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2: Einen wunderschönen guten Morgen wünsche ich euch. Habt ihr heute schon gelacht? Jetzt werdet ihr wahrscheinlich sagen, ach Gott, die Maria, mir ist heute gar nicht zum Lachen zumute. Oder vielleicht sagt jemand von euch, ihr solltet lieber ernst schauen, um ernst genommen zu werden. Ja, eigentlich ist das heute auch mein Thema. Aber zuerst wollen wir einmal gemeinsam lachen. Und das eine Minute. Und ihr wisst, warum? Damit es einem hinterher ein bisschen besser geht. Und das machen wir mal mit viel Herz. Wer lacht mit? Eins, zwei, drei. Einfach ohne Grund.

0: lachen kann. Ist doch wirklich wunderbar. Habe ich wenigstens wen angesteckt? Ihr wisst, Lachen ist ansteckend. Und braucht keine Inkubationszeit. Also, wenigstens ein Schmunzeln. Ja, mein Thema, das handelt heute wirklich vom Joyflow, die Kraft der Glaubwürdigkeit. Das ist meistens ein Missverständnis der Ernsthaftigkeit. Ja. Wisst ihr, vor kurzem hat jemand zu mir gesagt, Maria, du musst auch manchmal ernst schauen. Immer so dieses Lachen, ich weiß nicht. Das ist nicht immer glaubwürdig. Und wenn du so die ganze Zeit lachst, man nimmt dir das einfach nicht mehr ab. Diese Sätze haben mich wirklich lange beschäftigt. Und ich habe mich auch selber gefragt, ist Ernsthaftigkeit wirklich das Gleiche wie Glaubwürdigkeit? Also ich glaube nicht. Für mich ist das Lachen kein aufgesetztes Grinsen. Es ist für mich viel mehr. Es ist für mich Inspiration. Es ist für mich Mut und Selbstvertrauen, Selbstsicherheit, Mehrwert. Alles diese Faktoren. Und es ist manchmal eine pure Überwindung der Schwere. Das muss man sich erst einmal so richtig durch den Kopf gehen lassen. Eine pure Überwindung der Schwere. Ja, wenn ich wildfremde Menschen begegne, anlächle, und das Lächeln dann zurückkommt, dann ist das meinerseits keine Maske. Das ist eine Verbindung zwischen zwei Menschen. Und in meinen Seminaren oder in meinen Einzelcoaches, da sehe ich das wirklich manchmal aber so intensiv. Menschen, die zu mir kommen, sind oft in einer Starre. Sie sind in ihrem Alltag irgendwo festgefahren, spulen Tag für Tag das gleiche Spiel, den gleichen Tag herunter. Aufstehen, frühstücken, Kinder versorgen, arbeiten gehen, heimkommen, wieder Essen vorbereiten, sauber machen, Abendessen, schlafen. Aufstehen, Frühstück und so geht das Tag für Tag durch. Und sie sind auch festgefahren in ihren Sorgen und in ihren Ängsten. Und da nutzen wir dann dieses Werkzeug, Lachen. Und man spürt regelrecht, wie sich dann, der eine braucht ein bisschen länger, der andere ist schneller dabei, aber alle zusammen, wie sich die dann aus dieser Starre, aus dieser harten Schale herausschälen. Und plötzlich blinzelt das Leben wieder durch. Und ist das unglaubwürdig? Also ich finde, dass es das Ehrlichste ist, was es gibt. Die eigene Entscheidung für die eigene Lebenskraft. Und jetzt zieht's einmal die Mundwinkel auseinander. Ich muss nichts hören, nur einmal die Mundwinkel auseinanderziehen. Ja? Die eigene Entscheidung, sich das Lachen oder Lächeln zu genehmigen. Lachen und Trauer auch kein Widerspruch. Ja, natürlich, es gibt Zeiten, in denen uns das Leben manchmal wirklich abhanden kommt und das Lachen abhanden kommt. Wenn wir zum Beispiel einen lieben Menschen verlieren, bei einer Trennung, in tiefem Schmerz. Ja, Leute, das hat alles seine Berechtigung, das hat alles seinen Platz, das macht uns ja als Menschen aus, dass wir fähig sind, unsere Emotionen auch zu zeigen. Aber, und das ist mir jetzt so wichtig, wir dürfen das Lachen mit unserem Trauer nicht zuschütten. Es besteht die Gefahr, dass wir dann unter diesem Berg von Sorgen, Trauer, Kummer alles vergessen und das Lachen zugedeckt wird. Es ist wie eine Quelle unter einer Schneedecke. Der Schmerz darf sein, ja. Aber er sollte die Freude nicht lebendig begraben. Wir leben in einer Zeit globaler und auch privater Krisen. Die globalen Krisen, die können wir als Einzelne oft nicht ändern. Aber wir können entscheiden, ob wir zulassen, dass das Gedankenkarussell die Oberhand gewinnt. Wenn ich auf die Bühne gehe, dann tue ich das nicht, um meine Traurigkeit zu zeigen. Die Zuschauer oder Zuhörer kommen nicht, um ein trauriges Gesicht zu sehen. Sie kommen, um sich zu erinnern, wie sich das Leben anfühlt. Und sie lachen dann mit mir gemeinsam. Einfach dieses Lachen als Freude umsetzen. Drei Wege zum Joy Flow. Also bei meinen Seminaren oder Bühnenauftritten auch, da sehe ich immer, ich könnte sie sogar in drei Gruppen einteilen. Diejenigen, die sehnsüchtig darauf warten, endlich wieder einmal befreit zu lachen, ohne Grund zu lachen. Dann die zweite Gruppe, diejenigen, die schon wissen, wie gut das tut und die ihre reine Fließkraft neuerlich wieder auftanken wollen. Und dann habe ich noch die dritte Gruppe. Und das sind die Neugierigen, die noch nie von einem Lach- und Atemtraining oder von einem Atemcoaching gehört haben und deren Augen dann am Ende vor Begeisterung funkeln. Und jetzt machen wir einmal eine Übung, die uns aus diesem Gedankenkarussell herausholt. Atmet einmal tief ein. Und spürt beim Einatmen eure Atmung oder zumindest versucht sie zu eruieren, wie weit sie geht, diese Einatmung. Das kann man, wenn man das ein paar Mal macht, kann man sogar mit bis in den Beckenboden spüren. Und das ist jetzt nun dieser Joy Flow, das Lachen mit der Ruhe. In einer Einheit. Wie einen, ich beschreibe es einmal wie einen liegenden Achter. Wenn die liegende Acht immer im Fließen, immer in Bewegung, einatmen, tief einatmen, bis hinunter in den Beckenbogen. Einatmen, ausatmen. Und jetzt bei diesem Rhythmus, bei diesem liegenden Achter, denkt an irgendeine Qual, die ihr momentan habt. Gedanken, die euch momentan beschäftigen. Nehmt, pickt euch eine heraus, die euch sogar bis in die Nacht hinein verfolgt. Und die euch heute umklammern möchte, die euch heute festhalten möchte. Und dann spürt ihr diese Starre. Und jetzt schüttelt ihr die Hände aus und macht ein herzhaftes und ihr schüttelt diese Sorge oder diese Not, die schüttelt ihr bei euren Händen aus. Lacht der Sorge direkt ins Gesicht. Nicht, weil sie wichtig wäre, sondern weil ihr stärker seid als diese Schwere, diese Sorge, die euch immer hinunterzieht. Und dann spürt ihr, wie die Lebendigkeit in eure Zellen wieder zurückkehrt. Ja, Leute, das ist es. Das Motto für die Woche. Was immer du tun kannst oder träumst, es zu können, fang damit an. Mut hat Genie, Kraft und Zauber in sich. Und wisst ihr, von wem das ist? Das ist von Goethe. Irre. Habt den Mut zum Lachen. Und gerade dann, wenn die Welt ernst schaut. Das ist eure wahre Glaubwürdigkeit. Ich wünsche euch wirklich eine Woche voller funkelnder Augen und innerer Freiheit. Ich wünsche euch das wirklich das Allerbeste und macht's was draus. Ihr habt es selber im Griff. Ihr könnt selber gestalten, wie es ihr euren Tag anlegt. Tut es. Und bis zum nächsten Mal, eure Maria Kerbler. 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

Werner Rackl begrüßt Sie am Mikrofon. Schön, dass Sie Radiofrequenz hören. Heute ist Montag, der 11. Mai und wir begeben uns mit der Heimat Damisch aus Bayern auf den Highway to Hell.

Ja, das war Highway to Hell im Obergreiner Sound. Und wir machen jetzt einen Blick aufs Wetter.

Und da schauen wir uns einmal an, wie sich das Wetter in dieser Woche zeigen wird. Der Montag hat für uns am Vormittag noch recht freundliches Wetter parat und es zeigt sich ab und zu noch die Sonne. In der zweiten Tageshälfte bilden sich Quellwolken und gewittrige Regenschauer. Die Tageshöchsttemperatur liegt zwischen 17 und 19 Grad. In der heutigen zweiten Nachthälfte setzt von Westen her wieder Regen ein. Die Schneefallgrenze sinkt dabei in den Morgenstunden gegen 1000 Meter. Die Temperaturen gehen auf 3 Grad zurück. Der Dienstag beginnt trüb und nass. Es kühlt merklich ab. Damit schneit es im Ennstal und im Ausseerland auch bald unter 1000 Meter. Am Nachmittag ziehen die Wolken nach Osten ab und es setzt sich von Westen her die Sonne durch. Temperaturen liegen bei maximal 5 bis 9 Grad morgen. Der Mittwoch verläuft in der Steiermark oft sonnig, aber frisch. Es gibt verbreitet leichten Morgenfrost. Nach Tiefstwerten um 0 Grad erreichen die Höchstwerte 16 Grad. Und jetzt trauen wir uns noch einen Blick zu machen auf den Donnerstag und den Freitag. Am Donnerstag ist es vormittags noch meist sonnig und trocken. Im Tagesverlauf werden die Wolken dann immer dichter. Am Nachmittag sind die ersten Regenschauer einzuplanen. Am Freitag zunächst noch trüb mit abklingenden Regenschauer, ab Mittag dann zunehmend sonnig. So, das sind die Wetteraussichten für diese Woche. Schauen wir noch, wie wird das Wetter für unsere Wanderer und Bergsteiger. Am Montag entstehen in den Bergen größere Quellwolken und rasch bilden sich erste Schauer und Gewitter. Die Schneefallgrenze sinkt, ich habe es eh schon gesagt, allmählich auf 2000 Meter, in der Nacht bis zu den Morgenstunden sogar bis 1000 Meter. Es wird zunächst starker Südwestwind, der später auf Nordwest dreht. In 2000 Meter hat es noch um 6 Grad. Am Dienstag gelangen mit stürmischer Nordwestströmung dann sehr kalte Luftmassen zu uns. In der Früh und am Vormittag regnet und schneit es häufig, wobei die Schneefallgrenze vorübergehend auf 1000 Meter Höhe absinkt. Am Nachmittag zieht die Front dann nach Osten ab, die Wolken lockern auf. In 2000 Meter hat es um minus 4 Grad. Der Wind weht vor allem in der ersten Tageshälfte stürmisch mit Böen zwischen 60 und 100 km/h auf den Bergen. So, das waren die Wetteraussichten und jetzt gehen wir weiter im Musikprogramm noch ein bisschen. Ich entführe Sie nach Brasilien. Eu Me heißt der nächste Titel, der aber jetzt leider verschwunden ist. Wir müssen uns mit den Brooklyn Funk Essentials einmal begnügen.

0: Ja, jetzt steigen wir in den Infopoint ein. Liebe Zuhörerinnen und Zuhörer, heute haben wir ein brisantes Thema. Was stärkt unsere Demokratie in einer Welt, die sich ständig wandelt? Sehen wir viele Herausforderungen für die demokratischen Werte. Aber was gefährdet die Demokratie heute? Ist es der wachsende Populismus, der Einfluss von sozialen Medien, die Erosion der Pressefreiheit? Unser heutiger Gast macht sich dazu viele Gedanken und er will die österreichische Bevölkerung motivieren, sich für den Erhalt unserer demokratischen Werte aktiv zu engagieren. Es freut mich sehr, heute telefonisch Günter Ogris zu Gast zu haben. Er ist ein renommierter österreichischer Sozialforscher und eine zentrale Figur im Bündnis 2025 oder Bündnis 25, wird es auch oft genannt. Er leitete viele Jahre das SORA-Institut. Bekannt wurde er vor allem durch die Hochrechnungen und Wählerstromanalysen für den ORF. Er engagiert sich aktuell verstärkt für die Stärkung der Demokratie in Österreich. Er ist Gründungsmitglied des Bündnis 25. Sein Fokus liegt darauf, wie eine lebendige, soziale und liberale Demokratie für alle Bürgerinnen und Bürger zukünftig gestaltet werden kann. Ja, lieber Günter Ogris, am Folder von euch, vom Bündnis 2025, da steht drauf, Demokratie ist die bessere Party. Irgendwie habe ich aber das Gefühl, die Party ist over. Warum ist die Demokratie in Gefahr?
1: Ich glaube, der wesentliche Grund, warum sie in Gefahr ist, liegt in der Vermögenskonzentration in dieser Welt, dass weil einige Milliardäre und Oligarchen so reich geworden sind und noch reicher werden, dass sie mittlerweile die Fantasie entwickeln, die Welt muss sich nach ihnen richten und nicht sie sich nach der Welt und nach der Politik. Die finanzieren rechtspopulistische Netzwerke, Medien, um die Demokratie schlecht zu machen und fördern Parteien, die ihnen sozusagen Widerstände aus dem Weg räumen würden. Und das hat man ja in den USA gesehen. Konsumentenschutz und solche Dinge sind einfach geschwächt worden durch die Regierung Trump. Davon profitieren natürlich die Konzerne.
0: Wie schaut bei uns die Situation aus in Österreich? Ist da auch die Demokratie bedroht?
1: Naja, die FPÖ ist ja Teil dieses rechten Netzwerks in dieser Welt, also das jetzt in Ungarn zum Beispiel abgewählt wurde, der Orban. Es gibt da ein Netzwerk, das versucht, in Europa sozusagen die Demokratie zu schwächen, die Widerstände gegen schnelle Entscheidungen in der Politik zu brechen und eine nationalistische Politik durchzusetzen. Und das ist natürlich, ist Österreich in einem gewissen Ausmaß geschützt, weil es Teil der Europäischen Union ist. Aber man sieht, insofern ist das Abschaffen der Demokratie schwierig. Aber man kann natürlich, das hat man gerade auch in Ungarn gesehen, sehr viel an demokratischer Kontrollmacht aushebeln und aussetzen. Es hat ja kaum oppositionelle Stimmen in den Medien gegeben, weil die Medien unter Kontrolle waren. Es hat sozusagen keine Chance gegeben, gegen die Mächtigen auf dem Rechtsweg durchzukommen, weil die Richter in einem Netzwerk der Fidesz-Partei waren. Das macht dann natürlich schwierig, dass das Grundprinzip der Demokratie, gleiche Rechte und gleiche Macht für alle eingehalten wird.
0: Bündnis 25 bereitet ja die Demokratiewoche vor, die am 19. Oktober startet. Was ist das? Um was wird es da konkret gehen?
1: Ja, es ist eine ganz offene Einladung an alle, die sich für Demokratie interessieren, in dieser Woche Veranstaltungen zu machen. Wir haben im letzten Oktober etwa 90 Veranstaltungen österreichweit unter dem Namen Bündnis 2025 koordiniert. Und hoffen, dass es in diesem Herbst 200 Veranstaltungen werden, die in ganz Österreich das Thema Demokratie, das Thema Rechtsstaat, das Thema Menschenrechte, das Thema Freiheit der Wissenschaft, das Thema Freiheit der Kunst etc. Thematisieren.
0: Bekannt bist ja du übers Fernsehen auch als Meinungsforscher, als Interpreter. Interpretierer von Daten. Warum engagierst dich du so jetzt bei diesem Thema?
1: Ja, ich war immer schon, also seit meiner Jugend, an demokratiepolitischen und an sozialen Fragen interessiert. Ich war in meiner Jugend politisch sehr aktiv. Jetzt bin ich in Pension gegangen, sehe, dass das, was ich in meiner Jugend als selbstverständlich akzeptieren konnte, nämlich, dass ich in einer Demokratie lebe, dass diese Freiheiten auf einmal gefährdet sind. Und es macht mir Freude, mich politisch einzubringen, mit Menschen zu diskutieren, zu reden, gemeinsame Aktivitäten zu machen. Das ist einfach eine Freude, an der ich mich gern beteilige mit anderen.
0: Was ist eigentlich Bündnis 2025? Was ist das konkret?
1: Ein Zusammenschluss von mit über 100 Mitgliedern, wo eine Reihe von kleineren zivilgesellschaftlichen Organisationen sich miteinander vernetzt haben. Wir haben eine Steuerungsgruppe, das sind 12 Leute zurzeit, die sich jetzt regelmäßig trifft und die Veranstaltungen, die Tätigkeiten koordiniert. Wir haben ein Expertennetzwerk, das auf unserer Homepage aufzufinden ist. Wenn jemand eine Veranstaltung möchte, kann auf unserer Homepage Expertinnen oder Experten finden, die man einladen kann für Diskussionen, für Gespräche, für Aktivitäten, für Reden. Wir vermitteln sozusagen, bewerben die Veranstaltungen auf unseren Homepage. Wir haben einen Kalender wo fast alle demokratiepolitisch relevanten Veranstaltungen in Österreich zu finden sind. Das heißt, wir sind ein relativ aktives Netzwerk, das sozusagen solche Initiativen vernetzt und immer wieder einladet. Und daher glauben wir sozusagen, das wird im Herbst eine tolle Demokratiewoche.
0: Es wird ja auch immer wieder über diesen Verfassungsbogen gesprochen und da geht es ja doch immer um die Diskussion, ist jetzt die FPÖ innerhalb dieses Verfassungsbogens oder sind Teile der FPÖ außerhalb dieses Verfassungsbogens? Wie seht ihr das?
1: Ich glaube, dass die FPÖ, da muss man sozusagen sich anschauen. Das sind ja sehr viele kleine Organisationen in Gemeinden, kleinere Vorfeldorganisationen, aber es gibt ein Parteizentrum und da ist für mich, also die Kernfrage, an der man es beurteilen kann, ist die Menschenrechtsdeklaration ist ja grundsätzlich Teil unserer Verfassung, auch die europäischen Grundwerte sind sozusagen bei uns im Verfassungsrang. Das heißt, die gleiche Menschenwürde für alle ist sozusagen eigentlich verfassungsrechtlich garantiert und Partei, die systematisch einen Teil der Menschen das Existenzrecht in unserem Land absprechen möchte, eine Partei, die gegen Minderheiten mobilisiert, dort wo sie das tun, sind sie außerhalb des Verfassungsbogens, keine Frage.
0: Weil irgendwie, wenn ich mir die Situation da bei uns im Bezirk Liezen anschaue oder gerade auch in der Stadtgemeinde Liezen, ich habe auch da Kontakte zu Mandataren von der FPÖ, die sind ja sehr umgänglich, sind sehr nett, von denen hört man nie irgendwie so extreme Äußerungen und eigentlich gar nicht das, was irgendwie in Wien seitens der FPÖ gesagt wird. Das macht es eigentlich irgendwie schwierig, diese Partei einzuschätzen.
1: Ja, und daher glaube ich, ist es auch sinnvoll, in Gespräche zu gehen mit den Menschen, mit denen man gute Gespräche über die Zukunft unserer Gesellschaft, wie man Menschen integriert erfolgreich in unsere Gesellschaft, wie man anerkennt, welche Beiträge sie für unsere Gesellschaft leisten, und wie man gemeinsam die Zukunft gestalten. Da, wo man diskutieren kann, ist es sinnvoll, in Diskussion zu gehen. Bei den Teilen der Organisation, die sich durch keinerlei Diskussion oder Gespräch davon abbringen lässt, auf Menschen, auf Schwächere loszugehen, sie ausschließen zu wollen aus unserer Gesellschaft, die das einfach ganz systematisch betreiben, dass sie andere abwerten, heruntermachen, sich lustig machen über Leute, auf Frauen losgehen und oder dort, wo sie sozusagen mit den rechtsextremen Gewalttätern letztlich sich nicht abgrenzen. Da hat man natürlich ein Problem im Gespräch, da wird das Gespräch nicht funktionieren.
0: Dick, darf ich mal zurückkommen nochmal auf die Demokratiewoche? Habe ich das auch richtig verstanden? Ihr wollt also quasi auch rausgehen, sage ich mal, aufs Land, in die Provinz und raus aus der Bundeshauptstadt mit diesem Thema auch?
1: Natürlich, also das Demokratie betrifft ja sozusagen alle in Österreich. Gerade auch im ländlichen Raum gibt es große Lücken, wo Menschen unzufrieden sein können und vielleicht mehr von der Demokratie, von der Politik erwarten sollten. Und darüber zu diskutieren, wie man auf demokratischem Weg diese Bedürfnisse befriedigen kann, wie man sich organisieren kann, das macht natürlich nicht nur in der Stadt Sinn, in den Städten, also dort, wo vor allem dort, wo Universitätszentren sind und sehr viele Jugendliche, da ist das Demokratiebewusstsein ja sehr stark. Dort im ländlichen Raum, wo man das Gefühl hat, mein Gott, von den ganzen Steuergeldern geht fast gar nichts in die Region, dort sind die Themen, glaube ich, besonders wichtig.
0: Wenn jemand sich jetzt engagieren möchte für die Demokratie, mit Bündnis 2025 zusammenarbeiten möchte, was muss er machen, wo muss er sich hinwenden?
1: Am besten ist, er kann schauen auf unserer Homepage, welche Initiativen es gibt, ob es Initiative gibt, die in seiner Region, in seiner Gegend aktiv ist oder die inhaltlich ein Thema aufgreift, das ihn besonders interessiert, und er kann sich dann direkt an diese Initiativen wenden. Also ich glaube, am meisten und am leichtesten geht es, wenn man direkt bei den Initiativen vor Ort aktiv wird. Ansonsten kann man natürlich auch das Bündnis selbst unterstützen. Also wir suchen durchaus noch Leute, die ehrenamtlich Zeit investieren, um dann diese Dinge auf die Homepage zu bringen, die ganzen Kontakte und E-Mails zu beantworten, die zu beantworten sind. Und man kann Geld spenden. Also in der Demokratiewoche, glaube ich, gibt es genug Arbeit zu tun, sodass wir durchaus auch etwas Geld brauchen, um die Demokratie sozusagen zu stärken und voranzubringen.
0: Du gehörst ja auch noch diesem Thema-Institut an. Was ist das?
1: Ein kleiner Verein, der sich mit Themen beschäftigt, die gesellschaftlich relevant sind auf der wissenschaftlichen Ebene. Also wir beschäftigen uns mit dem Thema Einwanderung, wir beschäftigen uns mit dem Thema Kriminalität, wir beschäftigen uns mit sozialen Fragen, mit Fragen der Demokratie und bringen immer wieder Forschungsergebnisse in Diskussionen oder auch in die Öffentlichkeit, in Pressekonferenzen, in die Medien. Und wir machen das eine oder andere Forschungsprojekt. Wir machen öffentliche Aktionen, wo wir wissenschaftliche Ergebnisse haben, wir eine Straßenausstellung gemacht und Straßendiskussionen zum Beispiel. Solche Aktivitäten tun wir.
0: Wenn man sich die Leute anschauen, die sich da engagieren jetzt für das Thema, sind das eher die Jungen, sind das eher die Älteren, ist das eher die gehobene Bildungsschicht?
1: In Bündnis 2025 sind natürlich die meisten Aktivitäten, weil es in Wien begonnen hat, in Wien. Das ist einmal schon eine regionale Einschränkung. Also wir machen ja nicht alle Veranstaltungen im ländlichen Raum, sondern sind angewiesen an Kooperationspartner. Bei uns in Wien sind sehr viele dabei, die man sozusagen zur Babyboomer-Generation zählen kann, die gerade in Pension gegangen sind, die sehr lang beruflich irgendwo erfolgreich aktiv waren und jetzt halt ihre Zeit für demokratiepolitische Aktivitäten einbringen. Wir haben aber durchaus auch jüngere Leute dabei, auch sozusagen aus unterschiedlichen sozialen Schichten oder ethnischen Herkünften. Wir sind gemischt, nicht so gemischt, wie wir gern sein wollten, aber es ist durchaus eine bunte Gruppe.
0: Und jetzt nur am Schluss ein Appell von dir an unsere Zuhörerinnen und Zuhörer.
1: Na, ein Appell ist, ich denke mir, wer das Leben liebt, soll die Freiheit lieben. Wer die Freiheit und das Leben liebt, für den ist es wichtig, dass es eine Demokratie gibt, damit sozusagen nicht eine ganz engstirnige nationalistische Einheitskultur versucht wird umzusetzen, das in Wirklichkeit alle möglichen Freiheiten einschränkt. Die Freiheiten der Wissenschaft, die Freiheiten in der Kultur. Wir haben so viel Möglichkeiten in der Demokratie und das sollten wir uns nicht nehmen lassen, und daher wird es gut und wichtig sein, so wie sich diese Welt darstellt, nämlich dass die Mächtigen immer mächtiger werden, dass wir das aktiv immer wieder voranbringen, dass wir die Demokratie stärken und weiter ausbauen und sie uns nicht nehmen lassen.
0: Und was sagst du einem, der sagt, naja, so eine gemäßigte Diktatur war auch nicht schlecht?
1: Weiß ich nicht. Ich glaube, eine gemäßigte Diktatur, man kann sich alles schönreden. Das, was wir in der Welt sehen, sind Diktaturen, die Leute, die widersprechen, einsperren ins Gefängnis, wo sozusagen die freie Meinungsäußerung nicht mehr erlaubt ist, die Künstler aus dem Land jagen. Die gemäßigte Diktatur, glaube ich, gibt es nicht. Sie gibt es in aggressiver oder weniger aggressiver Form, aber letztlich sind die Diktaturen fast immer korrupte Systeme, die für ein paar wenig Reiche gut funktionieren und für den Großteil der ärmeren Menschen und der unteren zwei Drittel der Einkommensbezieher ist das kein funktionierendes Konzept.
0: Ich bedanke mich recht herzlich, Herr Ogris, fürs Interview. Ja, und denken Sie daran, der Fortbestand unserer Demokratie hängt von jedem Einzelnen, also auch von Ihnen ab. Engagieren Sie sich und nehmen Sie Ihr Wahlrecht ernst.
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1: Ja, das war jetzt was Schräges. Christian Mutspiel mit Trottel und Demokratie. Das nächste Thema hat auch ein bisschen mit Demokratie und Gerechtigkeit zu tun. Es geht um Lohntransparenz. Wer blockiert, wer verteidigt Ungerechtigkeit? Mehr Transparenz bei Gehältern soll es in Zukunft geben. Die EU hat eine neue Lohntransparenzrichtlinie beschlossen, die Firmen verpflichtet, Gehaltsspannen offenzulegen und Beschäftigten Einsicht in Vergleichsgehälter zu gewähren. Ziel ist, den Gender Pay Gap zu schließen. Österreich muss das Gesetz bis Juni 2026 umsetzen. Dazu jetzt ein Statement von Elfriede Schober. Sie ist stellvertretende ÖGB-Bundesfrauenvorsitzende. Frau Schober, warum ist die EU-Lohntransparenzrichtlinie so wichtig?
2: In Österreich ist es enorm wichtig, dass man endlich einmal Transparenz über die Löhne und Gehälter kriegen, weil nur so kann Gerechtigkeit entstehen. Und das ist ein Riesenschritt hin zu fairen Löhnen und endlich einmal der Beseitigung des Einkommensnachteils von Frauen.
1: Was bewirkt die EU-Transparenzrichtlinie, was nicht jetzt schon auch schon umgesetzt werden könnte?
2: Transparenz ist Gleichberechtigung, könnte man sagen. Aktuell haben wir noch viele Lücken und vieles passiert auf Freiwilligkeit von den Unternehmen. Und das wären dann klare Richtlinien für alle Betriebe, Unternehmen, dass transparent drauf geschaut wird, wie werden Kolleginnen und Kollegen entlohnt. Nur so kann ich dann feststellen, habe ich einen Nachteil und welche Schritte müssen passieren, damit gerecht entlohnt wird.
1: Viele Betriebe sagen, das sei zu viel Bürokratie. Stimmt das oder ist das nur eine Ausrede?
2: Das Thema, das ist zu viel Bürokratie, ist eine faule Ausrede. Es gibt da jetzt Unternehmen, die transparent die Löhne und Gehälter aufzeigen im Unternehmen. Alle, die das jetzt schon machen, hätten einen Wettbewerbsnachteil, weil die, die nicht transparent arbeiten, die könnten sie daraus einen Vorteil machen und unfair entlohnen.
1: Warum gibt es Widerstand gegen diese Richtlinie?
2: Anscheinend ist Fairness in Österreich immer nur was, das wir nicht alle gemeinsam haben wollen. Und viele Betriebe wollen sich da nicht über die Schulter schauen lassen. Aber wenn man transparent arbeitet und transparent die Löhne und Gehälter aufzeigt, dann gibt es da eine Verschiebung von Macht. Und es geht nicht mehr, dass Unternehmen dann einfach sagen, ich lege fest, wer was verdient, sondern es muss offengelegt werden und es muss wirklich eine Strukturänderung geben, damit wir da Gleichberechtigung am Ende des Tages erreichen.
1: Das waren die Ausführungen von Elfriede Schober. Sie ist stellvertretende Bundesfrauenvorsitzende des ÖGB. Der ÖGB drängt auf zügige Umsetzung der Lohntransparenzrichtlinie, damit Transparenz kein zahnloser Tiger bleibt und damit auch vorhandene Lohnunterschiede zwischen Männern und Frauen bei gleicher Arbeit bald der Vergangenheit angehören.

0: Und jetzt entführe ich Sie musikalisch nach Brasilien. Da gibt es eine Band, die heißt Vitino Imperador und die haben einen Hit platziert, Eu Me Apaixone heißt der, und auf YouTube ist der innerhalb von 6 Monaten, ich glaube 180 Mal angeschaut worden. Jetzt ein Mega-Hit in Brasilien, bei jeder Party wird er gespielt, Eu Me Apaixone.
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1: Hey Leute, pass auf, was ich euch jetzt erzähl.

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1: Ich begrüße jetzt alle Hörerinnen und Hörer, die sich zum Eventkalender dazu geschalten haben. Heute ist Montag, der 11. Mai und wir starten gleich mit ein paar Verkehrshinweise.
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1: Ja, da sind ein paar bekannte Behinderungen dabei. Die B320 zwischen Tunnelwanne Steinach und Kreuzung nach Niederhofen. Da gibt es in beiden Richtungen. Ist da der Fahrstreifen auf eine Fahrbahn verengt mit Ampelschaltung. Das Ganze noch bis 10. Juli müssen Sie damit Staus rechnen. Nochmals B320 zwischen Wörschach und Weißenbach. Da gibt es noch eine kleine Baustelle. Ebenfalls der Fahrstreifen auf eine Fahrbahn verengt. Noch bis zum 15. Mai. Dann in Altaussee, Promenadenweg, Fischerndorfstraße zwischen Promenadenweg und Puchern. In beiden Richtungen gibt es eine Sperre wegen einer Sportveranstaltung am 14. Mai von 10.15 Uhr bis 13.30 Uhr. Dann L704 zwischen Kleinsölk und Tassottiweg. In beiden Richtungen gibt es da eine Sperre wegen einer Baustelle Ende Mai. Und zwar am 27. Mai wird dort die Straße gesperrt von 19 Uhr bis um 6 Uhr in der Früh. Dann B146 Gesäusestraße zwischen Kreuzung nach Admont und Hall. In beiden Richtungen ist die Fahrbahn auf einen Fahrstreifen verengt. Die Baustelle geht bis zum 19. Juni. Und dann haben wir noch eine L704 Stein an der Enz zwischen Kleinzölk und Tassottiweg. In beiden Richtungen nochmals die Baustelle vom 27.05. Aber die habe ich eh schon angesagt. Ich habe jetzt zweimal drinnen. Also die Baustelle geht vom 27.05. bis 28.05.
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1: Ja, da haben wir schon einige Veranstaltungstipps hereinbekommen für diese Woche. Heute Montag, da findet im Kino im Kurhausbad Aussee eine Filmvorführung statt. Gezeigt wird der Film Der Held vom Bahnhof Friedrichstraße, Beginn um 20 Uhr. Das war's mit Veranstaltungen am Montag. Dienstag haben wir noch gar nichts zu vermelden. Schauen wir zum Mittwoch. Tanzen ab der Lebensmitte können Sie in Liezen am Mittwoch für jede Frau und jeden Mann. Vorkenntnisse sind nicht notwendig in der Enztalhalle im Spiegelsaal. Eingang neben dem Ärztezentrum Hertel in der Hauptstraße 24 von 9.30 Uhr bis 10.30 Uhr am Mittwoch. Ebenfalls am Mittwoch, da gibt es eine Veranstaltung im Klangfilmtheater Schladming. Jessica Lynn, die spielt Rock and Roll und Country Soul. Die Singer-Songwriterin aus New York begeistert weltweit mit ihrer elektrisierenden Bühnenpräsenz, ihrer starken Stimme und ihrem unermüdlichen Ehrgeiz. Im Zuge einer Europatournee tritt sie erstmals in Österreich auf, im Klangfilmtheater Schladming. Am Mittwoch um 19.30 Uhr. Dann haben wir eine Veranstaltung am Mittwoch im CCW. Da ist Kabarett angesagt im CCW Steinach. Und zwar mit Clemens Maria Schreiner und seinem Programm Fehlerfrei. Ja, Clemens Maria Schreiner ist ein scharfer, aber liebevoller Beobachter unserer Menschen und seiner selbst. Mit Fehlerfrei präsentiert der mit dem österreichischen Kabarettpreis ausgezeichnete Routinier erstmals sein 10. Soloprogramm. Bekannt ist Clemens Maria Schreiner durch die Sendung Fakt oder Fake im ORF. Sicher ein interessanter und amüsanter Abend im CCW Steinach, Mittwoch, den 13. Mai um 19.30 Uhr. Dann gibt es am Mittwoch noch einen Kindergottesdienst im Pfarrsaal Gröbning um 15 Uhr. Und am Mittwoch, da gibt es Bradeln von 18 bis 21 Uhr beim Kirchenwirt in Eigen in Ennstal, Bradeln bezeichnet, spontanes gemeinsames Musizieren, üblicherweise im Wirtshaus. Ja, das ist der Kirchenwirt in Eigen. Das war's einmal mit Veranstaltungen bis zum einschließlich Mittwoch. Was haben wir an Fixterminen? Das Gewaltschutzzentrum befindet sich in Lietz, dem Fronleichnamsweg 15. Einmal wöchentlich ist eine Mitarbeiterin vor Ort, bei Bedarf auf auch öfter. Lebenslinien Demenzberatung vom Pflegeverband Lietzen für Menschen mit Demenz und betreuende Angehörige ist wieder unterwegs, und zwar diesmal in Bad Aussee. Da läuft es derzeit noch bis 10.30 Uhr Stadtgemeinde Bad Aussee, dann 11.30 Uhr bis 13.30 Uhr Marktgemeinde Irdning Donnersbachtal, dann am Dienstag von 11 bis 13 Uhr am Gemeindeamt Landl, von 14 bis 16 Uhr, dann am Dienstag im Amtsgebäude Hall. Aber bitte, die Sprechstunden in Landl und Hall finden nur nach telefonischer Voranmeldung statt. Juristische und psychosoziale Beratung in familiären Angelegenheiten, die gibt es anonym und kostenlos am Dienstag in Lietzen im Wirtschaftspark B3 in der Senztaler Straße 14 von 16.30 Uhr bis 19 Uhr. Dort ist auch die verpflichtende Elternberatung für einvernehmliche Scheidung möglich. Das psychosoziale Netzwerk PSN mit Standorten in Lietzen, Bad Aussee und Gröbling, das bietet ein breites psychologisches Unterstützungsangebot an. Journaldienstzeiten sind Montag, Dienstag, Donnerstag und Freitag und am Mittwoch von 8 bis 18 Uhr und sonst von 9 bis 16 Uhr. Es können auch ohne Voranmeldungen oder ohne Voranmeldung Beratungsstellen aufgesucht werden. Am Dienstag gibt es dann von 9 bis 11 Uhr am Bezirksgericht Lietzen Beratung vom Verein Vertretungsnetz für Angehörige von besachwalterten Menschen und nahestehenden Sachwaltern auf Zimmer 28. Und alle Eltern mit Kindern bis zum vollendeten dritten Lebensjahr können sich über die Entwicklung ihrer Kinder beraten lassen vom EBZ, das ist das regionale Elternberatungszentrum, zu den Themen Schlafen, Tragen, Ernähren und Alltagsbewältigung am Mittwoch in Admont von 8.30 Uhr bis 10.30 Uhr. Dann haben wir die Blutspendetermine, die ich noch durchsagen möchte. Jeder gesunde Steirer, jede gesunde Steirerin zwischen 18 und 70 Jahren darf Blut spenden. Ist schon 100-mal gesagt, 1000 Konserven pro Tag werden in Österreich benötigt. Wann sind die nächsten Blutspendetermine? Dienstag, der 12. Mai in Lietzen im Kulturhaus von 11 bis 14 Uhr und von 15 bis 19 Uhr. Dann am Mittwoch, den 13. Mai in Bad Aussee im Kur- und Kongresshaus Bad Aussee von 12 Uhr bis 13.30 Uhr, von 14.30 Uhr bis 18.30 Uhr. Dann am Freitag, den 22. Mai in Eigen im Ennstal in der Volksschule von 14.30 Uhr bis 17 Uhr. Und Mittwoch, den 27. Mai in Bad Mitterndorf in der Grimminghalle von 16 bis 19 Uhr. Ja, wenn das Wetter zum Wandern nicht verleiten kann, der kann Museen und Ausstellungen besuchen. Geöffnet sind die Salzwelten in Alt-Aussee, da gibt es Führungen von 9 bis 17 Uhr. Am Sonntag eine Kinderführung mit der Grumente Sally. Dann hat geöffnet das Literaturmuseum in Fischerndorf, Montag bis Samstag von 14.30 Uhr bis 17 Uhr. Geöffnet natürlich Benediktinerstift Admont, Mittwoch bis Sonntag von 10 bis 16 Uhr. Da können mehrere Ausstellungen besucht werden. Admonter Kunstschätze können Sie sich anschauen im Kunsthistorischen Museum. Dann gibt es eine Sonderausstellung Admont 1074, ein Streifzug durch die Stiftsgeschichte. Zwei Ausstellungen im Museum für Gegenwartskunst. Einmal Hannes Schwarz mit der Ausstellung Verletzt und dann Josef Pilhofer mit der Ausstellung Zwischen Abstraktion und Figuration und natürlich die weltberühmte Stiftsbibliothek. Geöffnet hat auch schon Schloss Trottenfels, Dienstag bis Sonntag von 10 bis 17 Uhr. Da gibt es die Sonderausstellung, die neue Sonderausstellung Blume persönlich von Mythen, Symbolen, Duft und Liebe. Diese Ausstellung läuft bis 31. Oktober. Auch sehenswert die ständigen Ausstellungen zu Kultur- und Naturgeschichte des Bezirks, der Barocksaal, der Freskenraum und die Handarbeitsausstellung. Geöffnet auch schon Burg Strechau, Dienstag bis Sonntag von 10 bis 16 Uhr. Zu besichtigen ist die zweitgrößte Burg der Steiermark, außerdem die umfangreiche Oldtimer-Sammlung. Die Führungen gibt es immer zur vollen Stunde. Die letzte Führung beginnt um 15 Uhr und Besucher können bis zur Burg zufahren. Geöffnet hat auch das Kammerhofmuseum Bad Aussee am Klumetzkyplatz, Dienstag bis Sonntag von 10 bis 15 Uhr. Da wird gezeigt eine neue Sonderausstellung, Kriegsende am Schauplatz Ausseeland. Viele Menschen begaben sich zu Kriegsende 1945 aus verschiedensten Gründen in das von Bomben verschonte Ausseeland, um dort irgendwie diese ganzen Kriegswirren zu überdauern, und über diese Zeit handelt diese Ausstellung. Dann geöffnet Forstmuseum Silvanum in Landl, Öffnungszeiten Mittwoch bis Sonntag von 10 bis 17 Uhr. Gezeigt wird das Leben und die Arbeit der Holzknechte und Forstarbeiter. Zu sehen ist die neue Sonderausstellung Waldwelten mit interaktiven Stationen. Dort wird gezeigt die Veränderung unserer Wälder durch Klimawandel, moderne Forstwirtschaft und Naturschutz. Auch interessant, Museum Hochquellenwasser und Kläfferquelle in Wildalten. Öffnungszeiten Montag bis Freitag von 10 bis 12 Uhr und 13 bis 15 Uhr, Sonn- und Feiertage von 10 bis 12 Uhr. Im Museum wird die Geschichte über den Bau und die Funktion der zweiten Wiener Hochquellenwasserleitung gezeigt. Jetzt, wenn es so trocken wird, sind die Wiener sicher froh, dass vor uns da das Wasser beziehen können. Ja, Ausstellungen gibt es. Die Galerie Focus in Admont zeigt vom Fotografen Colin Prior bis 28. Juni die Ausstellung Fragile, Birds, Eggs and Habitats, von der Schönheit und Verletzlichkeit der Vogelwelt. Montag bis Sonntag von 9 bis 15 Uhr bei freiem Eintritt. Und das Haus der Inklusion in Lietzen zeigt die Ausstellung Spanisches Licht von Silvia Bartelmes und Enrico Bardo Dominguez. Montag bis Donnerstag von 8 bis 15 Uhr und Freitag von 8 bis 12 Uhr. Am Gestatterboden in der Galerie Alte Sägehalle, da ist auch eine Ausstellung zu besichtigen, die Kronprinz-Rudolf-Bahn im Gesäuse, Öffnungszeiten Montag bis Sonntag von 8.30 Uhr bis 19 Uhr. Dann in Admont in der Eichelau die Fotoausstellung der beiden Naturfotografen Christine Sonnwiller und Marc Graf mit dem Titel Waldgeschichten, und im Gstatterboden im Nationalpark-Pavillon, da gibt es auch eine Dauerausstellung Planspitzberg der Gegensätze, Öffnungszeiten Montag bis Sonntag von 8.30 Uhr bis 19 Uhr. Und schon eine Ankündigung wegen den Bauernmärkten, bitte. Am Donnerstag ist Feiertag, das heißt, der Lietzener Bauernmarkt, der findet bereits am Mittwoch statt.

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Jetzt bis 13 Uhr Musik, zusammengestellt von Robert Sommerer, werbefrei, ohne Unterbrechung. 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Um 13 Uhr wiederholen wir den Infopoint und den Eventkalender. Um 14 Uhr Viva Italia. Dann um 21 Uhr Beats and Rhymes mit spanischen Rap. Vergessen habe ich, um 19 Uhr ist noch der Archeonaut. Dann um 21 Uhr Beats and Rhymes, spanischer Rap diesmal, und um 23 Uhr Nachtgenuss, Musik aus Österreich, zusammengestellt von meinem Kollegen Ernst Nussbaumer. Das war's für heute. Danke fürs Zuhören. Ich wünsche Ihnen noch eine schöne und erfolgreiche Woche. Ciao und auf Wiederhören.

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2: Hallo und herzlich willkommen zur 1133. Folge von Radio Attack. Heute gibt es wieder eine Auswahl ausgesuchter Musiktitel von der Redaktion, und zwar mit einem bestimmten Thema, nämlich Frieden.

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0: Hallo und grüß Gott benannt. Der Johann Rudolf vermeldet sich da wieder für das Archäologiemagazin des Naturhistorischen Museums in Wien. Ihr hört vielleicht im Hintergrund lautes Getröne, Geräusche. Es geht abermals in die Innenstadt von Wien. Und ich habe mir mit einem Kollegen der Stadtarchäologie einen Termin ausgemacht hinter der Stallburg. Also direkt in der Innenstadt drinnen, unweit vom Stephansdom eigentlich gelegen. Und da wartet der Joachim Thaler schon auf mich. Hallo Joachim.
1: Ah, servus, grüß dich, willkommen auf der Baustelle.
0: Ja, super. Ich habe schon kurz erwähnt jetzt, dass ich das Vergnügen heute habe, dass mir du da kurz einen Einblick wieder mal in den Untergrund Wiens verschaffst.
1: Sehr gern.
0: Und ja, lass mich jetzt einfach darauf ein, was du so zum Sagen hast.
1: Ja, gern. Also wir haben da eine Baustelle, die ist ca. 900 Meter lang, wird die werden. Das ist eine Künette fürs Wasser.
0: Ja.
1: Das plant die MA31. Wir sind dann in den Planungsarbeiten quasi schon involviert, können vorab mal schauen, wo befinden wir uns da in der antiken Topografie, in der historischen Topografie. Du bist zum Beispiel gerade von der Limesstraße runtergekommen, in die Bräunerstraße einer. Das heißt, da war es für uns schon mal der erste spannende Punkt. Wir könnten da jetzt nochmal hingehen und uns das anschauen.
0: Ja.
1: Wir sind quasi bei den Bauarbeiten laufend dabei. Es wird gebaggert. Wir schauen uns die Profile an, wir schauen uns die Fläche an. Wir dokumentieren das laufend. Und da lebt man dann so im Rhythmus der Baustelle. Ja, das ist ganz eigen.
0: Ja, gut, eigen vor allem, was das Dokumentieren und auch die Flexibilität betreffen, oder?
1: Also genau, ja. Also es ist so, ich muss manchmal warten. Es gibt sehr viele Einbauten. Das heißt, die Baufirma wird dann länger brauchen. Das macht die Firma Pilz da. Die wird dann länger brauchen, diese ganzen bestehenden Einbauten wieder freizukriegen. Das heißt, da wartet man dann einfach. Ja. Und dann haben wir, sobald einmal ein Abschnitt gebaggert ist, haben wir dann Zeit, das zu dokumentieren. Die Stehzeiten werden auch aufgeschrieben. Das heißt, wir sind da in einem gewissen Zeitdruck. Mhm. Ja, das heißt, ewig können wir die Bauleute nicht aufhalten und dokumentieren das dann. Und das ist halt, Profile dokumentieren ist auch ein besonderes Geschäft. Ja, das ist nicht wie bei einer Flächengrabung.
0: Vor allem Künetten innerstädtisch, in dem Fall für Wasserleitungen, die hat wahrscheinlich nicht einmal einen Meter Breite, oder?
1: Nein, die ist 70, 80 breit, ist 1,75 tief. Der Sicherheitsaspekt ist auch immer da. Aber wenn du jetzt da oben schaust zu dem Schmalprofil, da siehst du schon die mittelalterliche Bräunerstraße mit der untersten Schotterung. Das ist die älteste mittelalterliche Bräunerstraße. Und drunter habe ich dann die schwarze Schicht. Also da habe ich quasi die Grenze zwischen dem Mittelalter und der darunterliegenden, in dem Fall die Spätantike, wo ich auch nun noch nicht wieder Schotterung habe, weil ich gleich bei der Limesstraße bin. Ja. Das heißt, ich bin Klassikaner, für mich wird es dann prickelnd, aber tiefer kann man in dem Fall nicht. Also okay, die schwarze Schicht ist da wirklich fast Unterkante, 2 Meter unten, ja, und dann gehen erst die Römer los.
0: Das sind jetzt ein paar Sachen. Erstens einmal das harte Los der Bauarchäologie. Man kann nicht quasi beliebig weitergraben, auch wenn es spannend wird, sondern man ist wirklich darauf eingeschränkt, das so weit zu begleiten archäologisch, wie es halt vorgesehen ist für die Baustelle. Und ein wichtiger Punkt gleich, die schwarze Schicht. Das ist ja in Wien wirklich was, was sie archäologisch gesehen, sage ich mal, durchzieht. Wenn du das vielleicht kurz erklären könntest, für die, die das nicht wissen.
1: Ja, die schwarze Schicht, da ist die Ingeborg die Spezialistin bei uns. Die Spätantike ist überprägt von einer sehr homogenen schwarzen Schicht. Und lange Zeit ist gedacht worden, das ist ein Moment der Aufgabe und das markiert die Aufgabe, aber es ist sehr viel Fundmaterial drinnen. Und diese Interpretation, die ist nicht mehr gültig sozusagen. Ja, also es ist eigentlich eine Nutzungsschicht, die in den Jahrhunderten, wo ich hier nur Holzbebauung habe, wo ich keine festen Oberflächen habe, da lagert sich die ab. Man muss sich Tierzucht vorstellen, man muss sich organische Ablagerungen vorstellen, die immer wieder umgemengt werden und dadurch wird diese Homogenität erzielt. Und fundmaterialmäßig sind wir da meistens, wir haben da natürlich römisches Fundmaterial drin, weil das natürlich da umgelagert wird, aber ich habe halt Mittelalterfunde drin, die so ab dem 12. eher 13. Jahrhundert dann losgehen.
0: Das heißt, diese schwarze Schicht ist eigentlich innerstädtisch, der urbane Charakter verliert sie im Laufe der Spätantike.
1: Ich habe Holzbebauung, genau, ich habe Viehzucht, ich habe ländliche Elemente, aber ich habe Besiedlung. Also es ist nicht Aufgabe, sondern es ist Nutzung, es ist Kontinuität, es ist Leben. Ja.
0: Und ab dem Hochmittelalter habe ich dann wieder Steinbebauung, befestigte Straßen.
1: Ab dem Hochmittelalter, ja, das geht, glaube ich, ab dem 11. frühestens los. Spätes 11., frühes 12., sowas, aber Ingeborg ist da die Kurve, ja.
0: Das passt gut, die Ingeborg Geisbauer, die werden wir dann eh später noch zum Interview haben.
1: Spannend ist auf jeden Fall, ich habe dann diese erste mittelalterliche Straßenlage drinnen und das werden wir dann in dieser Stadtwerdungsphase sein im 13. Jahrhundert, ja.
0: Also eigentlich überall, wir haben es eh in der letzten Folge schon gehört, das ist so ein Stückwerk, so ein Puzzlespiel eigentlich. Überall taucht ein bisschen was auf, manchmal mit konkreten Fragestellungen, Überlegungen vorher schon, was an wo erwartet. Aber oftmals passiert ja auch sicher sehr Überraschendes.
1: Ja, einerseits ist die Vorbereitung total wichtig, dass das in der Schnelligkeit ein Profil verstehen kann. Wenn ich mal einen Straßengraben erwarte, dann weiß ich, wenn ich so eine dunkle Erde sehe, meine Archäologen wissen, wie eine Grabenverfüllung ausschaut, aber wenn ich es dann vor mir habe, dann kann ich es halt gleich verbinden damit und die Interpretation rennt einfach viel schneller. Aber natürlich gibt es immer den Moment, aha, da habe ich ganz was anderes. Wir haben da hinten einen mittelalterlichen Keller gehabt, der verfüllt worden sein wird im 15. und 16. Jahrhundert. Die Funde habe ich gerade erst zu Ingeborg geschickt. Aber wenn ich da am Anfang reinbagger und ich schaue, wo ist meine schwarze Schicht, wo ist der Waldboden, wo kann ich mich niveaumäßig orientieren, ja, werde ich mal nichts haben, weil ich bis ganz runter Mittelalter habe. Ja, und irgendwann finde ich die Kellerkante und sehe, ah, da war ein mittelalterlichen Keller drinnen und tada, außerhalb habe ich wieder meine schwarze Schicht, habe ich wieder meinen Waldboden, wo ich mich wieder niveaumäßig festhalten kann. Es waren auch im Umfeld da ziemlich viele Grabungen, schon die berühmte Stallburggrabung 2005, 2006, wo man jetzt endlich eine Publikation hat und wo man auch Aufschlüsse zu den Kanabe hat. Wir sind ja hier hinter der Stallburg, das heißt, das ist quasi eine Fortsetzung von dieser Grabung und wir haben Teile von dieser Kanabe-Bebauung haben wir jetzt auch schon gehabt. Also kann man diese Parzellierung weiter rekonstruieren. Wir haben letztes und vorletztes Jahr Michaelerplatz weitergegraben, ja, auch eine Kinettengrabung, aber da haben wir auch schon wieder ein paar neue Mauerfluchten gehabt. Ja. Also so langsam wird dieses Bild, was wir da haben, dichter und dichter, ja, und es ist wirklich so ein kleines Mosaikspielchen. Ja. Und bei jeder Kinette haben wir ein bisschen was mehr.
0: Die Vorbereitung, die Erfahrung, die man wahrscheinlich über die Jahre kriegt, wenn man auf verschiedenen Baustellen war und Einblicke gewonnen hat, das ist ja dann eigentlich unbezahlbar, oder?
1: Ja, ich persönlich bin jetzt erst 2 Jahre in Wien und es war am Anfang, ich meine, ich bin Stadtkerngrabungen gewohnt gewesen, aber trotzdem ist die Kinette in der Schnelligkeit, das ist nochmal was anderes. Ja. Und nachdem ich eben mit dem Michi Raab vorletztes Jahr und letztes Jahr Michaelerplatz gegraben habe, ist es schon mal einfacher, weil man den Schichtaufbau schon kennt. Und dann fühlt man sich gleich zu Hause, dann geht es einfach. Ja. Letztes Jahr habe ich in Hanal eine Grabung gehabt, wo der Boden ganz anders ist, wo ich einen tegeligen Boden habe, da muss man sich wieder neu anschauen.
0: Alles klar. So, wir sind jetzt eigentlich zum nächsten Bauabschnitt vorangeschritten und du zeigst da gerade auf eine Mauer.
1: Ja, jetzt haben wir in der Stallburggasse Ecke Bräunerstraße. Wir sehen da ein Fundament, die Mischmauerwerktechnik, nichts Atemberaubendes. Ja, das ist das klassische, was wir haben an Vorgängerbebauung und das ist ein Fundament aus dem späten 16. Jahrhundert. Mhm. Wir wissen, dass es da eine Kapelle gab, eine Kapelle, die allen Heiligen geweiht war und von einem Graf Trautson errichtet worden ist in den 1590er Jahren. Dieses Fundament hatten wir schon mal, das hatte der Roman bei einer Gaskünette hier gleich um die Ecke. Ja. Also so langsam haben wir bald die gesamte Kapelle. Und noch da weiter haben wir weitere Vorgängerbebauung gehabt, auch so 16. Jahrhundert, wo diese ehemalige mittelalterliche Bebauung, die wir auch fassen können, wo wir einen Keller dafür haben. Wir haben einen Holzpfostenbau mit einer schönen Brandschicht. Also wir haben alles da und können diese verschiedenen Phasen ganz gut nachweisen. Also wir haben diese mittelalterliche Phase, dann diese Steinwerdung im 16. Jahrhundert. Dann gab es nochmal eine Umbauphase, ich glaube im 18. Die können wir momentan noch nicht so gut fassen, aber das zeigt sich dann häufig auch in der Nachbearbeitung. Wenn ich mir die Fluchten dann nochmal genauer anschaue, da muss man halt mit diesen Profilen arbeiten. Angefangen haben wir Mitte Januar, jetzt haben wir innerhalb von einem Monat 300 Schichten gehabt. Das heißt, das ist jetzt mal einfach nur das Ganze in ein Dokusystem einzupressen, versuchen, habe ich alles, das ins Innere reinzugeben, mal diese ganzen Bearbeitungsschritte zu machen und danach kann ich mal darüber nachdenken.
0: So soll es sein, wenn die Zeit zum Nachdenken dann auch gegeben ist. Aber das ist ja bei euch Gott sei Dank jeder Fall. Was mich jetzt beeindruckt, ist das, dass ihr dann von einem konkreten Bauwerk, wie es bei dieser Kapelle ist, verschiedene Abschnitte habt. Das heißt, ihr habt da einmal eine Mauer, ihr habt dort einmal eine Mauer, vielleicht einmal einen Bodenbelag. Und ihr dokumentiert es natürlich auch separat. Und habt dann auch die Herausforderung, das irgendwann einmal zu einem Gesamtbild wahrscheinlich zusammenzufügen, oder? Das heißt, da die Dokumentation bzw. vor allem die Aufarbeitung dann, das wirklich auch so aufbereiten, dass es ansehnlich wird. Da steckt ja wahrscheinlich auch die Herausforderung drinnen.
1: Ja, das macht der Roman Skomorowski viel, hat da der Martin Mosse natürlich schon gestartet, dass wir das in einer übergeordneten Gießkartierung reingeben. und dass man dann mit diesen Gießkartierungen natürlich anfängt zu arbeiten. Ja. Das habe ich jetzt in der Steinergasse ganz gut gehabt, da habe ich auch eine Kinette gehabt, da gab es aber anschließend auch Flächengrabungen und dann hat man diese Balkengräbchen zum Beispiel und diese Traufgräbchen hat man dort in der Innerkinette wieder gehabt und hat das dann zusammenhängen können. Ja. Und kann dann ganz gute Rekonstruktionen machen. Das funktioniert hier mit der Stallburg auch. Ich weiß, dass in der Stallburg hat man eine Straße gehabt. Die hatte ich da jetzt aber nicht. Ja. Und da muss man die Frage stellen, warum habe ich die da nicht? Aber ich habe ein bisschen weiter vorne eine römische Straße gehabt, wo ich jetzt auch noch nicht weiß, wo ich die jetzt hin tun soll. Aber da und dort haben wir dann wieder die Ausschlüsse, die wir in den letzten Jahren gesammelt haben. Ja.
0: Für dich persönlich, du hast es eh schon angesprochen, du bist jetzt seit 2 Jahren da in Wien dabei. Was ist dann das Besondere, sage ich mal, unabhängig von diesen konkreten archäologischen Sachen, was die Dokumentation betrifft? Und da stelle ich jetzt nämlich deswegen so eine komische Frage, weil es doch ein interessanter Punkt ist. Das Vermessungssystem in Wien funktioniert ja grundlegend anders. Das Höhenniveau ist ja
1: das Höhenniveau eigenes. Ist, ja, das stimmt.
0: Darauf will ich aussehen.
1: Ja, genau.
0: Und das ist vielleicht was, wenn man schon, wenn es um die Stadtarchäologie geht und über Dokumentation in der Stadt Wien, dass das vielleicht zumindest einmal erwähnt wird, wie das in Wien läuft.
1: Das ist, weil Wien anders ist. Ja. Es gibt ja die sogenannte Mehrzweckkarte und die arbeitet mit dem Wiener Null. Und dieser Nullpunkt ist ein Wien-Kanal, ja.
0: Also ist ein Höhenpunkt?
1: Das ist ein Höhenpunkt, genau. Und von dem ausgehend messen wir praktisch die Höhen, ja. Und wir hängen uns immer in diese Mehrzweckkarte ein, egal wo wir graben, und übernehmen dann dieses Wiener Null. Wir rechnen es dann nicht in Höhe Adria um, ja. Das ist bei der Stadtarchäologie so, ich habe das einfach übernommen, nicht hinterfragt. Und irgendwann gewöhnt man sich dann dran, ja.
0: Es ist ja bei den Baufirmen so, dass sie die nach diesem Höhenwert richten. Also jede Firma, auch wenn die jetzt aus irgendeinem weit entfernten Ort in die Bundesländer kommt, muss sie quasi in Wien drauf richten, weil sonst passen mehr oder weniger alles, was sie da verplanen, einfach nicht mit dem Rest zusammen.
1: Weil du vorhin noch gefragt hast, wegen, ob wir dann einmal ein bisschen mehr Zeit haben, tiefer zu graben, da und dort machen wir das dann. Ja. Also wir haben zum Beispiel da drüben vor der Habsburger Gasse 14, haben wir gesehen, wir haben eine Balkengräbchenverfüllung und haben dann in einem Moment, wo wir gewusst haben, bauseitig geht sich das aus und wir haben Zeit, haben wir das Balkengrip hier einfach mal rausgenommen und haben das Interface genommen und haben dann die Orientierung gesehen und haben uns das halt genauer angeschaut. Anderes Beispiel war auf der Kärntnerstraße, da haben wir ja auch eine römische Straße nachweisen können und da hat die Baufirma gesagt, sie ist jetzt 2 Tage weg, weil sie auf eine andere Baustelle müssen und die hat dann gefragt, naja, könnten wir da nicht die 2 Tage einfach arbeiten und uns das genauer anschauen? Und ich habe dann so ein bisschen eine Böschung einbaggern lassen und dann haben wir uns diesen Straßenaufbau genau anschauen können. Ja. Da habe ich einen Meter römischen Schichtaufbau mit diversesten, zumindest 5-phasigen Aufbau und da haben wir uns halt dann 2 Tage spielen können. Ja. Da muss man halt versuchen, das irgendwie in diesen Bauablauf einzutakten. Ja. Das ist nicht immer einfach, weil manchmal muss man dann auch auf Dinge verzichten, weil es halt einfach heißt, ist es sicherheitstechnisch nicht möglich. Ist neben meiner Künette eine Altkünette, die nur locker verfüllt ist, dann wird das Ganze nämlich sehr gefährlich, ja, und dann die Sicherheit gewinnt immer.
0: Ja, ja.
1: Und manchmal haben wir halt so diese Querungen da zum Beispiel, die Querung Bräunerstraße, die Stallburggasse, die haben wir letzten Sonntag gemacht, da gibt es dann Sonntagsarbeit und das haben wir da jetzt schon 3-mal gehabt, ja. Manchmal gibt es auch Nachtarbeit in den Künetten, also das ist ganz unterschiedlich.
0: Also da stellt ihr euch quasi erstens einmal natürlich stark auf die Bedürfnisse von der Baustelle, aber durch das Miteinander und wahrscheinlich auch im Laufe der Zeit, sage ich mal, wenn die merken, ihr legt ja jetzt keine unnötigen Steine in den Weg, kann man auch profitieren. Das ist für mich wieder wichtig, auch das Bild zu vermitteln des Archäologen, der jetzt nicht nur im goldenen Elfenbeinturm sitzt und quasi da nur seine Wissenschaft als wichtig erfasst, sondern die Bauarchäologie hat ja ganz andere Herausforderungen für die Kolleginnen und Kollegen, die heraus sind. Nicht? Und das ist eben unter anderem das, dass ich mich eben mit den Leuten auf dem Bau zusammenrede, dass ich mich mit den Leuten auch so weit verstehe, auch wenn das jetzt den einzelnen Bauarbeiter vielleicht so gut wie gar nicht interessiert, was da aus dem Boden archäologisch rauskommt. Aber zumindest, dass er ein bisschen eine Einsicht hat oder ein bisschen ein Verständnis hat, dass man halt auch sein Interesse oder das Interesse halt verfolgt, dass es vielleicht wichtig ist für manche, für einen persönlich vielleicht nicht so, aber dass das Verständnis da ist. Und da geht es sehr viel ins Persönliche, dass man persönlich einen guten Kontakt pflegt zu den Leuten auf der Baustelle. Und ich glaube, dass das was ausmacht und deswegen so sicher ein wichtiges Bild ist, um so generell das Berufsfeld oder Berufsbild des Archäologen in der heutigen Zeit ein bisschen zu charakterisieren. Also nicht die Wissenschaft alleinig steht im Vordergrund, natürlich wollen wir Wissen schaffen, aber das Drumherum macht viel aus. Wie sind da deine Erfahrungen insgesamt bis jetzt?
1: Na, das ist richtig. Ja. Es ist mal prinzipiell, dass es nötigen Respekt braucht den Bauarbeitern gegenüber, weil die haben ja auch harte Arbeit und dann kann man auch Respekt für die Archäologie einfordern. Oder nicht mal für die Archäologie, das kann ja einem Bauarbeiter auch egal sein. Ja. Aber für die Menschen, die diese Arbeit machen, und die sehen ja auch, dass wir hart arbeiten. Wir arbeiten teilweise sogar mehr händisch als die Bauarbeiter, ja. Die können immer Maschinen nehmen. Und wir stellen uns dann wirklich eine putzen Profile, schaufeln, und die sehen das dann auch und respektieren das auch. Sehen auch einen gewissen Vorteil für sie, weil die Stehzeiten kriegen sie ja genauso bezahlt. Ja. Das heißt, für sie ist es dann Moment, Hockenstart sein und warten. Ja. Und das ist für sie auch nicht schlecht. Ja.
0: Und es ist doch, zumindest im Kleinen, eine tägliche Öffentlichkeitsarbeit, die man auch betreibt. Ne?
1: Das gibt es natürlich auch immer wieder. Es sind Passanten, am Michaelerplatz war es ganz arg, da sind dauernd Leute da gewesen und haben gefragt, so, insbesondere sobald Skelette kommen, dann fällt es auf. Ja. Aber da im Kretzel, da kommen immer wieder nette Leute und fragen, was habt ihr gefunden? Ah ja, das habt ihr gestern schon gehabt, und die sind interessiert und denen gefällt das auch. Ja. Und da ist, wenn irgendwie dann auch bei der Stadtarchäologie dann nur mal anders, als wenn ich bei einer Grabungsfirma bin, weil ich halt einen anderen Zugang dann auch nochmal habe und vielleicht die Topografie auch nochmal besser kenne, weil ich jetzt schon länger da bin, weil ich auch versuche, diese Zusammenhänge herauszufinden. Eine Grabungsfirma hat dann manchmal ein bisschen einen anderen Zugang. Ja. Die ist einmal da und einmal dort und muss das Pensum erledigen in einer möglichst kurzen Zeit, und das war es dann wieder, und dann sind sie wieder weg.
0: Stimmt, die haben nicht so den Background.
1: Teilweise schon. Es gibt hervorragende Kollegen in rettungsarchäologischen Firmen. Ja. Also das ist nicht der Punkt.
0: Nein,
1: sie würden ja gerne.
0: Die zeitliche Ressource, sage ich mal.
1: Genau, ja, die zeitliche, Darum geht es, ja.
0: Bei dem Thema Grabungsfirmen, wir haben es in der letzten Sendung schon gehört, aber auch du oder ihr da auf der Baustelle, ihr arbeitet ja auch mit externen Mitarbeitern, sage ich mal, zusammen.
1: Genau, so ist es. Wir planen diese Projekte meistens so, dass wir zwei Mitarbeiter dazu nehmen, dass wir insgesamt ein Dreierteam dann sind, das ist so ideal. Damit die Stehzeiten auch möglichst kurz dauern, brauchen wir fast ein Dreierteam, mit zwei ist es zu wenig. Wir haben so Tage jetzt im Stadtkern, da haben wir einmal 14 Meter gemacht, am Tag. Das ist einfach schon viel, wenn ihr ein durchgängiges Profil habt, das ungestört ist, Und da muss ich erstens das alles putzen und dann halt auch noch dokumentieren, und das braucht ziemlich gute Leute, die auch ein bisschen einen Blick dafür haben, und da arbeiten wir eigentlich ziemlich gut mit den Grabungsfirmen zusammen. Da jetzt in dem konkreten Beispiel, bei dem Stallburg-Projekt, da ist es die Firma Ardig, die wir da als Partner haben. Wir arbeiten aber sonst da mit der Novetus zusammen oder mit der Sinoe. Das funktioniert da ziemlich gut.
0: Das ist gut zum Hören, dass sich da keiner gegenseitig irgendwas neidig ist.
1: Das glaube ich nicht, ja. Gut. Das schauen wir auch drauf, dass da jeder drankommt, ja.
0: Vielleicht habe ich ja noch die Gelegenheit, dass ich sogar einfach die beiden kurz...
1: Was meine ich, von Kaffee gehen, ja.
0: Kaffee klingt immer gut.
1: Kaffee klingt immer gut.
0: Und ich habe eh einen Container schon bewundert, der da ein bisschen aussticht, farblich.
1: Ja, weil es ein Zirkuswagen ist, meinst du? Das ist schon ein bisschen ein älteres
0: Motorrad, ja. Schauen wir mal, wie gemütlich. Ja, aber es ist zumindest schön warm. Hallo, grüß euch, Mahlzeit.
2: Ja, servus.
0: Wir haben gerade von euch gesprochen. Und zwar als Mitarbeiter, als Externe quasi von der Stadtarchäologie, beziehungsweise nicht von der Stadtarchäologie, sondern von der... Ja, sag das einfach selber. Hallo, Christi.
2: Hallo, Christi, Stefan. Von der Firma Ardig.
0: Ardig.
2: Aus St. Pölten draußen.
0: Seid ihr jeden Tag erinnern? Fahrt ihr von St. Pölten ein oder seid ihr von Wien? Wie geht das bei euch?
2: Nein, wir sind beides Wien eigentlich. Ja. Und sind jetzt an die Stadtarchäologie verliehen praktisch. Verliehen, an den lieben Joachim. Wir sind meistens Montag bis Mittwoch da und Kollegen kommen dann Donnerstag und Freitag.
0: Das heißt, ihr teilt euch das dann auch intern tageweise ein bisschen auf?
2: Genau, wir dann das einfach aufteilen. Zwischen den Teilzeitlern und den Vollzeitlern. Und schauen, dass immer wer besetzt ist da.
0: Studiert ihr noch oder ist es deswegen oder habt ihr generell?
2: Ja, genau, wir studieren beide noch. Das heißt, für uns ist halt leichter, wir müssen uns halt die Zeit aufteilen zwischen Studium und zwischen Arbeit.
0: Okay, also da in die Richtung quasi eine Win-Win-Situation.
2: Für uns alle, ja, hoffe ich.
0: Und man kriegt, glaube ich, über so viele verschiedene Baustellen recht einen guten Einblick in verschiedene Befunde.
2: Ja, du, auf jeden Fall. Also wir haben oft Flächengrabungen auch in Niederösterreich draußen. Ist natürlich etwas ganz anderes als jetzt so eine Knettenbegleitung in Wien. Eine große Umstellung auch, sehr herausfordernd, aber Gott sei Dank auch sehr spannend.
0: Ja, na großartig, dann bleibt mir eigentlich nichts weiteres übrig, außer ihr habt noch irgendwelche Anliegen, die ihr den Hörenden mitteilen wollt. Ich würde mich ansonsten bedanken und verabschieden bei dir, Joachim. Herzlichen Dank für die Einblicknahme und bei euch beiden natürlich auch und insgesamt als Team. Und für jeden persönlich alles Gute für die weitere Zukunft in der Archäologie und generell.
2: Danke fürs Kommen.
1: Danke für den Besuch.
0: Dankeschön.

0: Ja, jetzt bin ich bei einem weiteren Kollegen der Wiener Stadtarchäologie gelandet, und zwar beim Martin Benz. Hallo Martin.
1: Hallo.
0: Dankeschön, dass du für ein paar Minuten Zeit nimmst, um den Zuhörern Eindrücke zu gewähren über deine Beteiligung, die du da in Wien für die Archäologie hast. Du bist ja schon länger bei der Stadtarchäologie, wenn ich das einmal so sagen darf.
1: Ja, bin sozusagen zu dem Projekt Unterlar gekommen. Unterlar ist ja überhaupt ein eigenes forschungsgeschichtliches Universum. Ein kleiner archäologischer Hotspot am Rande der Stadt.
0: Am Rande der Stadt?
1: Ja.
0: Das begleitet dich dann doch irgendwie über die Zeiten?
1: Ganz genau. Das hat sich dann insofern weiterentwickelt, dass ich ja sozusagen einer der wenigen Prähistoriker, Urgeschichtler in der Stadtarchäologie im Team war. Und dass man natürlich gerade auf den Flächengrabungen in den Stadtrandbereichen natürlich primär Urgeschichte findet. Und so hat sich das eigentlich einfach so ergeben und entwickelt, dass ich eigentlich so gut wie gar nichts mit den innerstädtischen Bereichen zu tun hatte und habe bis heute, sondern viel an den Außenbezirken, sowohl nördlich der Donau als auch eben zum Beispiel im Liesingbachtal.
0: Vielleicht nur ganz kurz zusammenfassend eine Erklärung dazu. Logischerweise Wien, erster Bezirk, römisch stark besiedelt gewesen, beziehungsweise das Kastell ist ja mittendrin gestanden, die Zivilstadt rundherum. Danach einige Jahrhunderte, wo man nicht genau weiß, was passiert ist, und dann fängt sich Mittelalter natürlich wieder intensiv an. Von dem ersten Bezirk ausgehend hat sich dann die Stadt natürlich nach außen erweitert, aber alles, was rundherum gelegen ist, was eben heute zur Stadt Wien dazugehört, das ist ja natürlich eine historische Entwicklung dann gewesen, und diese viel weniger bebaut, überbaut, und natürlich haben sie da viel weiter noch zurückliegende Strukturen erhalten können. Wenn man sich jetzt vorstellt, es hat mitten im heutigen ersten Bezirk urgeschichtliche Siedlung geben, dann ist ja die Wahrscheinlichkeit, dass die im Laufe durch andere Kulturen, Gesellschaften zerstört worden ist, viel höher, als wir, wenn das jetzt draußen, wie du sagst, Liesingbach oder sonst irgendwo passiert.
1: Sie sind überprägt worden, sie sind gestört worden, überprägt, dann hat man sozusagen wirklich nur mehr ein Splitterresteln da, und die Chance, dass man flächig noch mehr hat, ist natürlich an den Stadträndern mehr gegeben.
0: Habt ihr dann trotzdem, also wenn ihr dann auch von der Stadt Wien oder auch von privaten Bauträgern beauftragt werdet oder angefragt werdet, habt ihr dann trotzdem auch so weit draußen die Möglichkeit, euch über Kartierungen vorweg einen Eindruck zu verschaffen, mit was ihr rechnen könnt, dass ihr das auch ein bisschen gewichten könnt, wo ist es notwendiger vor Ort zu sein, wo weniger?
1: Ja, natürlich, es gibt seit Anfang des 20. Jahrhunderts schon auch Kartierungen, Altfunde, die ja mitregistriert worden sind, aber das dünnt natürlich sehr aus. Und sagen wir so, ich habe mir es ein bisschen angewöhnt, ein bisschen mehr auf die Topografie zu schauen. Also weniger auf schon bekannte Fundorte, sondern man kriegt dann sozusagen ein bisschen ein Gespür, wenn man jetzt sozusagen die geomorphologische, topografische Situation ein bisschen einschätzt, die ja oft auch sehr überprägt ist, aber das gerade finde ich sehr reizvoll und spannend, das herauszufiltern. Dann kriegt man natürlich das ins Gespür, wo jetzt Verdachtszonen sind. Und wo nicht?
0: Das ist ein interessanter Punkt, den du da ansprichst, also so ein bisschen das archäologische Auge, das quasi geschult ist, zu wissen, okay, heute ist vielleicht der Bach so und so reguliert, wo war der Bachlauf früher, wo sind Quellen, wo sind Wasserstellen etc., das ist schon mal im Hinterkopf zum haben, wo sind natürliche Geländekuppen, wo ist es wahrscheinlicher, dass man auch von Feuchtböden rausgekommen ist, dass man sie sicher ansiedeln hat können etc. Das sind alles so Dinge, die man im Laufe der Zeit, wenn man sich archäologisch in einer Region befasst, ein bisschen ins Gespür kriegt.
1: Genau, und die man natürlich am Land nur bis heute nur eher hat und in der Stadt nicht. Auch in der Innenstadt gibt es ja sozusagen geomorphologische, ursprüngliche Landschaft, die man nur rekonstruieren kann, aber sie ist so stark überprägt, dass man an die gar nicht denkt.
0: Also wie läuft dann bei dir konkret die Arbeit ab? Du hast natürlich andere Flächen, mit die du dich beschäftigen darfst. Nicht? Wir haben jetzt immer gehört, es ist sehr eingeschränkt in der Stadt, die Kinetten sind sehr schmale Einblicke in die Vergangenheit. Draußen auf der grünen Fläche gehen natürlich auch zur Zeit gerade große Projekte vonstatten, sei es jetzt Gewerbegebietsumwidmungen beziehungsweise auch für den Wohnbau. Ne? Wenn du vielleicht kurz erklärst, wie sie da in das Ganze mit eingebunden Satz.
1: Zugute kommt uns da sehr das UVP-Gesetz, also das ist sozusagen große Bauprojekte, müssen ja oft auch so eine Umweltverträglichkeitsprüfung machen. Das hilft dem archäologischen Denkmalschutz ganz gut, dass wir uns da sozusagen als fixen Partner des ganzen Baugeschehens da hinein reklamieren können.
0: Aber es ist, glaube ich, auch für die Bauträger von Vorteil, oder? Dass sie früh genug wissen, dass sie wirklich dort noch mit einer Archäologie rechnen müssen, oder können.
1: Genau, erstens das und es normalisiert sich dann eigentlich auch.
0: Deine Grobungen laufen, ich sage jetzt einmal, deine Grobungen laufen dann aber eigentlich von der Struktur her ja doch völlig anders ab, oder? Wenn große Flächen zum Bearbeiten sind. Das heißt, ja. Du bist von vornherein mit einem größeren Team vor Ort oder machst du das meiste dann doch in Eigenregie, soweit es geht, und hast dann die Möglichkeit, dass du via innerstädtisch dann von Grobungsfirmen Leute zuholst?
1: Ja, in Eigenregie geht höchstens quasi die Prospektion in dem Sinne, dass ich sozusagen kontrolliere die Bauflächen und schaue, ob Archäologie zutage kommt. Sobald dann wirklich eine Fundzone da ist, archäologische, geht das eigentlich nur mit einem Team, das ist klar, weil das sind ja eigentlich in der Regel dann Flächengrabungen und ja, da braucht man natürlich ein stehendes Team und da hat sich die letzten Jahre wirklich ganz fantastische Zusammenarbeit mit verschiedenen Grabungsfirmen ergeben.
0: Genauso für die großen Stadterweiterungsprojekte, sage ich jetzt einmal Seestadt etc., da habt ihr ja wirklich auch in Bereiche nehmen müssen, wo wirklich große Flächen gleichzeitig offen waren.
1: Ja, damals, das ist schon wieder ein paar Jahre her, weil die urgeschichtliche Siedlungszone in der Seestadt ist eben primär im Süden gewesen, die jetzt schon verbaut ist. Und da haben wir zwischen 2008 und 2014 vor allem wirklich große Flächen gehabt mit zusammenhängenden Siedlungsstrukturen, die halt jetzt eher auch noch der Aufarbeitung harren, aber so Step by Step passiert da schon ein bisschen was. Also leichter geht es natürlich, die französischen Soldatengräber und also der Napoleonschlacht aufzuarbeiten. Da sind wir so ziemlich am Stand, aber die urgeschichtliche Siedlungszone, da haben wir vor allem eine spätneolithische Kupferzeit aus der Badener Kultur und dann vor allem mittel- und spätbronzezeitliche Siedlungsteile haben wir gefunden. Ja, das dauert ein bisschen länger, aber es tut sich da im Hintergrund Gott sei Dank auch was.
0: Wird das auch an Studierende vergeben, dass die dann kleine Bereiche davon für Aufarbeitungen übernehmen?
1: Grundsätzlich da sind wir da schon offen, also gerade so Kooperationen mit Uni-Arbeiten ist ja eine Win-Win-Situation.
0: Ja, absolut.
1: Hat sich aber bis jetzt eigentlich noch nichts ergeben.
0: Das heißt, sehr viel von der Wissenschaft eigentlich bleibt aber dir in deiner Hand. Siehst du das dann eigentlich auch als gute Kombination zwischen draußen am Ocker stehen, bei Verhandlungen dabei zu sein und dann doch wieder, jetzt was weiß ich, heute haben wir zum Beispiel auch so einen klassischen Tag, wo ich nicht unbedingt draußen sein will, dass man dann wieder da sein kann, dass man sich dem Ganzen widmet. Ne?
1: Ja.
0: Natürlich muss man auch alles unter den Hut bringen, ne? Das ist ja nicht so leicht.
1: Ja. Na, ich sehe das schon als positiv, dass ich erstens einmal die Abwechslung habe und zweitens auch, also ich bin auch noch so groß geworden in dem Fach, dass man eigentlich nur im Sommer grabt und im Winter aufarbeitet und das gibt es ja heute leider nicht mehr so. Also heute ist die Bauwirtschaft ganz sehr aktiv und die Archäologie ist ja oft, wenn sie im Denkmalschutz Rettungsgrabungen macht, ein Gewerk der Bauwirtschaft und ist damit auch das ganze Jahr am Felde. Ja. Und das ist ja eher allgemeine, ein bisschen eine problematische Entwicklung, dass ja dann ein bisschen die Aufarbeitung und die wissenschaftliche Auswertung ja ein bisschen ins Hintertreffen kommt.
0: Das stimmt, da hat es natürlich ihr, eure Institution oder wir vom Naturhistorischen Museum besser aufgestellt, weil wir halt wirklich auch die Ressourcen im Hintergrund haben, dass wir nicht nur die Leute haben direkt für die Baumaßnahmen und vor Ort, wie es halt bei den Grabungsfirmen ist, die können halt dann das dahinter nicht abdecken, das was danach kommt. Und das ist ja aber der große Teil, nicht? Also zwei Monate auf einer Grabung stehe, ist das eine, nicht? Das ist überschaubar von dem, was man dann an Zeit braucht, um diese Ergebnisse erst einmal aufzuarbeiten. Ja. Und das ist auch was man immer wieder nicht klar und deutlich genug hervorheben kann eigentlich, dass das, was danach, nach der Grabung kommt, eigentlich das ist, die Funde bearbeiten, aufarbeiten, bestimmen. Das sind ja eigentlich nur die wesentlichen Sachen.
1: Ja, auch jetzt in der Bevölkerung ist es ja oft so, dass die Archäologie, die archäologische Forschung reduziert wird aufs Graben. Eben, nur dass ich was finde, ist ja noch keine
0: Forschung. Das stimmt, das ist richtig, genau. Naja, auf jeden Fall sehe ich das positiv, generell bei euch da jetzt in eurer Organisation, dass das eigentlich ganz gut gehandhabt wird. Ist wahrscheinlich auch der Vorteil, dass man dann sagen kann, okay, man hat einen gewissen Personalstand und man ist nicht jetzt nur davon abhängig, dass jetzt auf der Baustelle das über Drittmittel finanziert wird, sondern man hat wirklich Leute, die fix Position haben und sie dann eben auch dieser wissenschaftlichen Beteiligung widmen können. Und so hoffe ich auch für dich, wie auch für deine Kollegen und Kolleginnen, dass es in die Richtung weitergeht, dass ihr weiterhin die Unterstützung habt, sei es jetzt von der Stadt Wien, aber auch von der Bevölkerung, dass das auch wertgeschätzt wird, was ihr eigentlich macht und auch für die Geschichte der Stadt Wien beitragt. Na gut, Martin, also dann bedanke ich mich jetzt recht herzlich.
1: Ja, ich sage auch danke.
0: Und wünsche dir, wie gesagt, alles Gute fürs Weiterarbeiten.
1: Dankeschön.
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0: Ist natürlich eine logische Folge, dass man sich nach all den Grabungsergebnissen und den Funden, die damit verbunden sind, auch den Funden selber widmen wollen. Und da bin ich jetzt in der glücklichen Lage, dass ich da die Beauftragte für die Funde in der Stadtarchäologie, die Frau Verena Dietke, am Mikrofon habe.
3: Hallo, herzlich willkommen in der Werkstatt der Stadtarchäologie. Mein Name ist Verena Tietke. Mein offizieller Titel ist, ich bin die Fundobjektmanagerin der Stadtarchäologie. Das heißt, ich bin so die Zwischenstelle zwischen der Stadtarchäologie, die ja eine eigene Abteilung vom Wien-Museum ist, und dem Wien-Museum. Und weil ich dafür sorge, dass die Funde von der Grabung hierher kommen, hier bearbeitet werden und von hier aus dann auch ins Depot gehen, habe ich so eine Zwischenstelle zwischen dem Wien-Museum und der Stadtarchäologie.
0: Das heißt, du bist nicht nur hier
3: in der Stadt? Doch, ich bin nur hier, aber ich bin diejenige, mit der sozusagen das Depot kommuniziert, wenn Sachen ausgeliehen zurückkommen, für eine Ausstellung gebraucht werden. Und ich mache nebenbei hauptsächlich die Fundreinigung und organisiere die Fundinventarisation. Mhm. Also das funktioniert so, wenn die Grabungsleiter was haben, bringen sie es hier in die Werkstatt. Wir sind hier im Erdgeschoss und sie stellen es bei uns ab und dann habe ich ein relativ großes Heer von Freiwilligen, Ehrenamtlichen, die bei uns mit tun. Hier und im Keramikraum gemeinsam arbeiten so um die 40 Ehrenamtliche, jede Woche an 3 Tagen. Für uns ist das eine riesengroße Erleichterung. Die arbeiten so viel, dass sie mindestens 2 Vollzeitangestellte im Jahr ersetzen. Und ohne die würden wir es nicht schaffen.
0: Und das ist ein Aufgabenbereich von dir, dass du das managst quasi. Wann ist
3: genau
0: er da? Was macht er dann?
3: Genau, ich teile es ein. Ich bin auch für sozusagen das Anwerben der Leute zuständig. Das läuft über eine Plattform. Da gibt es die Plattform, ich glaube, freiwillig arbeiten in Wien oder freiwillige Mitarbeit in Wien. Wenn wir Stellen frei haben, schreiben wir das da aus. Dann kriegt man die E-Mails, dann muss man die ganzen E-Mails beantworten, dann muss man die Leute einzeln einladen, dann lädt man sie ein, vorbeizukommen, um mal Probe zu arbeiten, weil viele Leute haben ja nur eine ungefähr

0: ausschreibt, dann haben wir in der Regel zwischen 85 und 250 E-Mails, nur allein für die Stellen.
1: Machen die Freiwilligen dann nur Funde waschen, unter Anführungszeichen, oder?
0: Nein, es gibt bei uns einzelne Aufgabenbereiche, wo die dann auch frei wechseln können. Also ich versuche mal, es gibt Leute, die können aufgrund körperlicher Einschränkungen, zum Beispiel weil sie Lkw-Fahrer waren und Wirbelsäulenverletzungen hatten, nur noch beschriften. Also bei uns werden Funde gewaschen, getrocknet, vorsortiert, beschriftet. Dann werden sie transportiert innerhalb des Hauses in den Keramikraum hoch. Im Keramikraum werden dann die Funde aufgenommen, zusammengeklebt und hinterher werden sie dann wieder in den Keller gebracht, verpackt und für den Transport im Depot vorbereitet. Und hier unten in der Werkstatt gibt es hauptsächlich Funde waschen und Funde beschriften. Im Keramikraum ist dann die eigentliche inhaltliche Aufnahme mit meiner Kollegin Ingeborg. Also die sagt dann, keine Ahnung, jetzt muss ich mir was ausdenken, Kaffeetasse, Goldrand, nicht echtes chinesisches Porzellan, 14. Jahrhundert. Sowas. Und das sortieren ihr Freiwillige vor und wenn dann die Kaffeetasse zerschärft ist, setzen die es auch wieder zusammen. Natürlich nicht mit so einem restauratorisch wirklich tollen Kleber, sondern mit Holzleim, damit man es zum Glück auch wieder aufmachen kann. Und danach kommt es in den Keller und im Keller arbeitet dann nochmal ein eigenes Team. Das ist für uns besonders wichtig, weil das sozusagen der letzte Punkt ist, wo ich die Ordnung halten kann, den Überblick habe, ob wirklich alles da ist. Und alles, was im Keller ist, ist für uns dann erstmal so aus dem ersten Aufräum- und Ordnungsprozess ausgelagert. Das steht dann da. Es wird dann oder kann dann noch bearbeitet werden und geht von dort aus dann ins Depot. Und dass man im Keller den Überblick bewahrt, ist super wichtig, weil da geht es natürlich total chaotisch ab. Also ich glaube, momentan haben wir so um die 280 bis 300 Grabungen da unten stehen. Und die Freiwilligen, die im Keller arbeiten, die wissen ganz genau, in welchem Kellerraum, auf welchem Regal was steht. Ich habe zwar auch eine Datenbank, aber die kennen sich oft besser aus als meine Datenbank, weil sie Sachen hin und her räumen müssen und die wissen dann, das Baumaterial steht in der linken Ecke, die Keramik steht in der rechten Ecke. Dazwischen sind dann noch Funde, die nochmal zur Bearbeitung nach oben gehen, weil sie gezeichnet werden oder fotografiert werden und kommen dann wieder runter. Und es ist wirklich super wichtig. Ohne die sind momentan 4 Personen, die im Keller arbeiten, würde das hier alles nicht gut laufen.
1: Jetzt hört das schon so ein bisschen aus, das Hauptfundgut ist natürlich Keramik.
0: Keramik, Tierknochen, Baumaterial, zu meinem Unglück, weil immer schwer zu verpacken. Ja. Wir haben Glas, wir haben Metall, wir haben hier im Haus einen eigenen Metallraum, wo die Metallfunde zwischengelagert werden, der ein besonders stabiles Klima hat.
1: Ja.
0: Wir haben ein bisschen Schmuck, das im Tresor gelagert wird, bevor es ins Depot kommt. Also es ist dann oft mal, keine Ahnung, ein halber Fingerring oder wenn ein Schmuckstein gelegentlich unter den Steinen auftaucht, das sind oft so Halbedelsteine.
1: Mhm. Werden diese Dinge dann auch hier restauriert oder geht es da wirklich ums Reinigen?
0: Nein, wir haben hier einen Restauratorenarbeitsplatz. Im Wien-Museum ist eine archäologische Restauratorin angestellt, die Katrin Schmidt. Die Katrin ist einmal in der Woche bei uns hier unten in der Werkstatt, damit wir beide einen kürzeren Weg haben und uns besser absprechen können. Und die Katrin kann hier einzelne Reinigungsarbeiten machen und vieles muss sie dann aber mit an den Karlsplatz sich liefern lassen, wo die eigentliche Restauratorenwerkstatt ist. Und für manche Sachen, wofür sie eine besonders gute Abzugsanlage braucht, muss sie dann tatsächlich nach Hinberg raus, wo das eigentliche archäologische Hauptdepot ist.
1: Aber dort direkt hast du nichts zu tun, das ist dann so quasi schon der nächste Schritt wieder.
0: Genau, das ist der nächste Schritt. Also ich bringe Sachen hin, ich hole sie von dort ab. Ich sorge dafür, dass die Sachen hier bei uns vorinventarisiert werden, sodass man einfach nur die Listen mit den Inventarnummern überspielen kann, damit es dann in Hinberg besser verstandortet werden kann.
1: Darf ich dir was fragen? Und zwar, so viel Fundmaterial, so viele verschiedene Fundgattungen. Mhm. Du hast gesagt, du managst da die Erstaufarbeitung von den Funden eigentlich, aber was ist dein Hintergrund? Was für einen Beruf hast du gelernt?
0: Ich habe Ur- und Frühgeschichte an der Freien Universität in Berlin studiert.
1: Du bist Archäologin.
0: Ich bin Archäologin. Ich habe einen Doktortitel in Ur- und Frühgeschichte, den habe ich an der Uni Kiel bekommen. Und zwischen meiner Doktorarbeit und meinem Magisterabschluss in Ur- und Frühgeschichte war ich wissenschaftliche Fachvolontärin des Landesdenkmalamts Brandenburg. Das war dann nach oder während noch meiner Doktorarbeit bin ich Projektmanagerin im Landesfundmagazin in Brandenburg gewesen für die Verdichtung im Verstand, nennt man das. Also wenn du sozusagen das Depot aufräumen musst, um ein bisschen Platz zu schaffen für

0: neuen Sachen, die kommen.
1: Das finde ich aber total spannend. Also du hast jetzt gar keinen restauratorisch-konservatorischen
0: Hintergrund?
1: Ausbildungshintergrund zumindest. Hintergrund natürlich dann schon irgendwann, ja. Wahrscheinlich hast du dir das angeeignet.
0: Ja.
1: Aber, und du bezeichnest dich selber auch als Fundmanagerin?
0: Na, ich bin Archäologin. Ich habe auf meinem Arbeitsvertrag steht drauf Fundobjektmanagement.
1: Ja.
0: Aber dafür muss man keine Restauratorin sein. Es ist viel wichtiger, dass du archäologische Inhalte verstehst und die Zusammenhänge verstehst und das ganze große Hintere da begreifst. Und ich wüsste auch nicht, was an meiner Stelle ein Restaurator wollen sollte. Mhm.
1: Naja, und blöd gesagt, ich meine, da kannst du ja nicht für jede Fundgattung einen Spezialisten hier vor Ort haben, der sich in der Restaurierung von jetzt, es gibt jetzt so viele Detailfähigkeiten, die man pro Fundgattung eigentlich haben muss.
0: Genau. Was, worüber wir noch nicht geredet haben, immer ziemlich schwierig, ist Organik.
1: Organik. Ja, das braucht man. Das kennt ja mein Holstoff. Ich weiß, dass schwierig ist. Ja,
0: ja, haben wir auch. Aber ja. das finde ich irgendwie so, das ist so die coolste Gattung, finde ich eigentlich. Ist immer super herausfordernd, mega kompliziert und trotzdem 1A-Ergebnisse. Bin ich immer ganz glücklich drüber, wenn wir das haben.
1: Ich glaube, das macht auch die Stadtarchäologie spannend, jetzt auch, um das nochmal irgendwie an die Zuhörer und Zuhörenden generell zu vermitteln, dass es einfach so viel Verschiedenes gibt. Ne?
0: Ja.
1: Man grobt ja wirklich von tiefster Urgeschichte bis auf, ich weiß nicht was, bis vor 10 Jahren.
0: Also wenn man ehrlich ist, sobald der Bagger einmal abgeschoben hat, ist alles mit dabei. Mhm. Und Wien ist einfach schon sehr, sehr lange besiedelt. Wir haben hier einen großen Querschnitt. Wo immer man einen Stein aufhebt im ersten Bezirk, findet man was. Also mir wird die Arbeit nie ausgehen.
1: Ja.
0: Meinen Kollegen auch nicht, das finde ich super.
1: Ja.
0: Und das ist das Schöne eigentlich bei diesen ganzen Rettungsgrabungen. So auf den ersten Blick denkst du ja, mein Gott, ist das zack, immer nur seine Leitung, immer nur seinen kleinen Ausschnitt und dann fährt der Bus vorbei und dann hast du Touristenmassen und dann steht jeder Dritte da und sagt, was graben Sie da, wieso verschwenden Sie unser Steuergeld? Aber letzten Endes kriegst du ein sehr großes, sehr detailliertes Bild über sehr, sehr viele Zeitstufen und das ist das Tolle dabei.
1: Na gut, von meiner Seite, Verena, habe ich ziemlich viel erfahren. Danke für die Einblicke, die du mir und auch den Zuhörern natürlich da jetzt ermöglicht hast. Bezüglich der freiwilligen Arbeit, auch wenn ihr gut im Geschäft seid.
0: Es lohnt sich immer, auf dieser Plattform zu schauen.
1: Genau.
0: Ich muss nur noch einmal nachfragen, wie die heißt.
1: Genau, und das wird dann verlinkt. Also
0: genau, das wird verlinkt und wenn da eine Stelle ausgeschrieben ist, einfach ein E-Mail schreiben und wir melden uns.
1: Jetzt habt ihr schon ein bisschen einen Eindruck gekriegt, wo es und wer da auf euch zukommt, dann, dass ihr euch drüber traut.
0: Ihr dürft Kuchen essen.
1: Kuchen essen, wahrscheinlich, oder wird auch aussortiert noch Talent fürs Kuchenbacken?
0: Na, tatsächlich muss niemand welchen mitbringen.
1: Okay.
0: Ich kaufe den einfach, damit es nicht schlimm wird.
1: Alles gut. Na gut, Verena, dann sage ich alles Gute weiterhin und ich hoffe, dass sich einige über die Sendung jetzt da interessieren und bei dir melden werden.
0: Alles klar, vielen Dank.
1: Ciao, danke. Nun bin ich wirklich im schon mehrmals erwähnten Keramikraum angelangt, und zwar bei der Ingeborg Geisbauer. Hallo, herzlich willkommen.
2: Hallo, grüß dich.
1: Oder danke für die Einladung, sagen wir mal lieber so, es ist ja eigentlich umgekehrt.
2: Gern geschehen.
1: Genau. Ja, wie der Zufall es so haben will, bist du heute eh schon mal namentlich erwähnt worden, und zwar vom Joachim, auf dessen Grobung ich ja vorhin war. Und er hat mir ganz kurz einen Eindruck verschafft, oder auch den Zuhörenden einen Eindruck verschafft, über die schwarze Schicht, die ja dann in der Wiener Archäologie doch ein bisschen eine Besonderheit darstellt.
2: Mhm, ja.
1: Und hat aber sofort auf dich hingewiesen. Wenn du vielleicht da kurz was dazu nochmal sagen würdest.
2: Ja, die schwarze Schicht, die ist ein bisschen so ein Problem, tritt gerne auf in Städten, wo wir zuerst ein Legionslager haben und dann eine mittelalterliche Stadt. Im Prinzip hat es sehr viel damit zu tun, wie im Mittelalter Abfall entsorgt wird und mit einem Mangel an befestigten Oberflächen, um das jetzt ein bisschen kompliziert auszudrücken. Im Prinzip stecken Befunde drin. Es kann passieren, dass in dieser schwarzen Schicht sich Befunde verstecken, die ein bisschen homogenisiert wurden, die man nicht mehr auf den ersten Blick erkennen kann, auch auf der Grabung nicht auf den ersten Blick erkennen kann. Was da hilft, ist, sich die Funde genau anzuschauen, sie genau einzumessen. Vor allem, wenn man dann zum Beispiel so 10. Jahrhundert, 11. Jahrhundert hat, aber eigentlich keine Befunde dazu sieht, keine Fußböden dazu sieht, kann es gut sein, dass die homogenisiert sind, dass die verschwunden sind, dass die in der Schwärze drinstecken.
1: Mhm.
2: Und die Funde sind dann die einzigen Marker, die einem noch was darüber erzählen können.
1: Also die farblichen Unterschiede sind einfach nicht erkennbar.
2: Genau. Die farblichen Unterschiede sind auf der Grabung nicht erkennbar und das hat nichts damit zu tun, wie gut die Augen des Ausgräbers sind, sondern das geht dann wirklich nur noch über Mikromorphologie und praktisch mit Beprobung, aber nicht mit freiem Auge.
1: Okay, das ist jetzt sicher eine wesentliche und gute Ergänzung gewesen zu dem, was der Joachim vorhin schon gesagt hat. Das ist das eine. Mhm. Und du hast ja da quasi Schirmherrschaft über den Keramikraum, wo ja im Endeffekt ja, ein Großteil von den Funden irgendwann einmal landet.
2: Genau. Ich habe die Schirmherrschaft über den Keramikraum und über unsere ehrenamtlichen Unterstützer, die hier mit mir arbeiten. Was hier vor allem passiert, ist die Erstaufnahme. Nicht unbedingt die wissenschaftliche Bearbeitung jetzt für Monographie oder Artikel. Was wir tun, ist eben die Keramik schnell aufnehmen, in eine Datenbank speisen, Arbeitsfotos machen, praktisch so eine Kurzbiografie von einem Grabungsmaterial erstellen, wo die zeitlichen Abschnitte gut erkennbar sind. Das ist durchaus anspruchsvoll. Also meine Freiwilligen haben sehr viel Training hinter sich, sind auch sehr ehrgeizig, muss man dazu sagen. Einerseits, was das Restaurieren anbelangt, aber auch was das Datieren anbelangt. Ja. Also etwas, was ich echt nicht von ihnen verlange. Aber ich kenne keinen, der sich nicht das Ziel setzt, über kurz oder lang kleine römische Scherben von kleinen mittelalterlichen Scherben, auch wenn es kein Randstück ist, einfach über Magerung, Scherbenqualität auseinanderhalten zu können. Ja, das wird mit sehr viel Herzblut betrieben und es ist einfach dringend notwendig. Das ist so die Erstversorgung für das Grabungsmaterial. Wissenschaftliche Entscheidungen können dann immer noch später getroffen werden.
1: Also du betonst wieder die Freiwilligenarbeit, die bei euch eine große Rolle spielt. Für mich ist das auch irgendwie eine ganz besondere Sache eigentlich, dass es so viele Menschen gibt, die sich für die Archäologie interessieren und gerade dieser Anspruch dann wahrscheinlich von den Freiwilligen, von den Laien an sich selber, dass sie eben genau diese Finessen im Laufe der Zeit erlernen, das ist, glaube ich, auch das, warum es die Leute eigentlich zur Archäologie ja hinzieht.
2: Absolut. Grundsätzliches Interesse an Geschichte ist das eine. Und das andere ist schon auch geistiges Fitnesstraining bis zu einem gewissen Grad. Also es ist eine sehr anspruchsvolle Beschäftigung. Wir wurden schon prämiert im Sinn von Weiterbildungsmaßnahmen. Also es ist eben nicht nur eine reine freiwillige Arbeit, wo wir unterstützt werden, sondern es ist ein Geben und Nehmen. Wir kriegen die Arbeitskraft und dafür geben wir Geschichtswissen, Fertigkeiten, ja, wirklich eine Form von geistigem Training. Und im Endeffekt sind alle sehr glücklich mit dem Ergebnis. Wir bekommen unsere Hilfe, ja.
1: Und fast ein bisschen so wie in einem Verein, weil sie doch Menschen ja da treffen können mit gleichen Interessen.
2: Absolut, sozialer Aspekt ist natürlich vorhanden. Die Leute arbeiten zusammen, lernen einander kennen, gehen dann durchaus auch miteinander Ausstellungen anschauen. Mhm. Wir machen auch immer wieder Dinge gemeinsam, kleine Führungen, kleine Workshops zur Weiterbildung, in der Stadt alles Mögliche, ja.
1: Das Thema Führungen, da habe ich auch gehört, dass du da das Privileg hast, auch regelmäßige Führungen an die Bevölkerung zu vermitteln.
2: Ja.
1: Wie läuft das in etwa ab?
2: Naja, wir machen in etwa alle 2 Wochen im Rahmen der Stadtarchäologie aktuell Führungsprogramme zu unseren Grabungen. Also ich versuche immer ein Programm auf die neuesten Künetten, meistens sind es Künettengrabungen, maßzuschneidern. Das heißt, ich stelle das Grätzl auf gut wienerisch vor, und zwar wirklich von Altgrabungen vom 19. Jahrhundert her bis in die Gegenwart und alle Zeitstufen, die gefunden werden. Also Stallburg, wirklich angefangen mit den Urgeschichtsgräbern, die da bei der Stallburggrabung rausgekommen sind, dann über die ganze Forschung des 19. Jahrhunderts, Gräber, Areale aus dem 2. Jahrhundert, aus der Spätantike und dann Mittelalter. Also ein möglichst rundes Bild für alle, die sich für die Gegend interessieren.
1: Aber dann vielleicht jetzt wieder zurück, darf ich das sagen, vielleicht zu der Kernaufgabe, das sind ja doch die Funde.
2: Ja.
1: Wie kommt es dazu? Ist das immer schon dein Hauptinteresse gewesen in der Archäologie, dich mit den Artefakten, vor allem jetzt in dem Fall mit der Keramik zu befassen, oder hat sich das im Laufe der Zeit ergeben? Wie ist denn da so ein bisschen der Werdegang gewesen?
2: Ich könnte jetzt zynisch sein und sagen, Keramik ist das Fundgut, das einfach überall drinsteckt, immer da ist, zwar wenig sozial differenziert, aber chronologisch einfach immer vorhanden ist und immer für die Datierung hilft. Folglich war für mich klar, dass ich mich für die Keramik entscheide. Nein, ich habe eigentlich zuerst eher in Richtung Siedlungsanfangsforschung gearbeitet. Daher auch das Interesse für die schwarze Schicht, Dark-Earth-Forschung. Das ist immer noch etwas, was mich total interessiert. Und da sind einfach die Funde der Schlüssel dazu. Und Keramik ist die bequemste Fundgattung, könnte ich jetzt brutal sagen. So hat sich das entwickelt.
1: Das vielleicht nur für alle, die es nicht wissen, wir haben ja häufig nicht das Glück, um irgendwelche naturwissenschaftlichen Datierungsmethoden heranzuziehen, sondern es wird sehr viel typologisch datiert.
2: Genau.
1: Und das ist das, was du ansprichst eben. Die Keramik ist eigentlich fast durchgehend immer da und man kann anhand von der gewissen Formen, Veränderungen einfach feststellen, in was für Dekaden.
2: Wenn man Glück hat, Dekaden, 50 Jahrschritte sind auch okay, aber wenn man bedenkt, wie groß das Intervall einer C14-Datierung zum Beispiel ist, dann ist also mit Keramik komme ich schon oft genauer hin.
1: Jetzt ist es natürlich in Wien wieder ganz anders da, nicht? Also nicht ganz anders, aber man hat in Wien jetzt nicht klassisch seine Epoche, sondern man hat eher so die geografische, regionale Beschränkung, also innerhalb des Stadtgebiets, aber natürlich fällt da jetzt alles rein, was...
2: Absolut. Also die Vorstellung, dass ich mich nur mit mittelalterlicher oder frühhochmittelalterlicher Keramik beschäftige, die habe ich sehr schnell fallen lassen. Ich habe gestern Fundstücke aus der Zeit nach 1945 gehabt zum Beispiel. Also ich bestimme auch Porzellan aus dem späten 19. oder 20. Jahrhundert, je nachdem, was von den Fundstellen kommt. Aber man lernt es lieben. Also auch das Ausweiten des Ursprungsterritoriums praktisch, des Ursprungsinteressensgebietes, finde ich, ist eine sehr bereichernde Sache und es macht auch mit den Freiwilligen zusammen unglaublich Spaß, einen Porzellanstempel zu recherchieren. Also das ist dann wirklich schon für alle Beteiligten ein bisschen Detektivarbeit, wenn man dann irgendeinen Einherrend-Teller sich dann wirklich, obwohl der Stempel nur noch sehr minutiös erhalten ist, dass man das wirklich herausfindet. Das ist einfach spannend.
1: Jetzt hat sie ja so eine Zwischenposition aus, naja, die Funde kommen daher, werden einmal im Keller unten erst versorgt, sie kommen dann herauf, teilweise zum Zusammenkleben, zu einer weiteren Dokumentation und dann gehen sie ja weiter ins Wien-Museum,
2: genau.
1: Großteils. Und das funktioniert immer mit einem gleichen Team an Freiwilligen oder wechselt das sehr häufig?
2: Nein, ich habe wirklich ein fixes Team, das ginge gar nicht anders. Also Es ist das, was wir hier machen mit der Datenbank und den Arbeitsfotos, ist relativ anspruchsvoll. Im Schnitt braucht es 2, 3, 4 Monate, bis jemand gut eingelernt ist.
1: Okay.
2: Also ich wechsle die Leute nicht viel, weil das wäre jedes Mal ein neuer Anlernprozess. Und ich kann auch nur eine bestimmte Menge nehmen, weil es ist ein intensives Betreuen. Ich will ihnen ja auch wirklich was geben. Also ich will wirklich mit ihnen kommunizieren und ihnen zu den Stücken Informationen geben. Und wenn die Gruppe zu groß ist, funktioniert das nicht mehr. Mhm. Dann bleiben einige auf der Strecke und das habe ich nicht gern.
1: Das ist eigentlich eher ein guter Ansatz, dass man quasi nicht jetzt das, weil das habe ich ja vorhin von der Verena erfahren, dass es ja sehr starke Nachfrage gibt bei euch, freiwillig mitzuarbeiten, aber dass man quasi jetzt nicht das, blöd gesagt, ausnutzt und sagt, okay, die große Masse macht es aus, sondern dass man wirklich auch auf die Qualität setzt.
2: Ja, man muss es auch lieben. Viele stellen auch fest, dass es gar nichts für sie ist. Die probieren das aus, sagen, schön, nett, danke und gehen wieder. Und die, die es wirklich lieben, die bleiben hängen.
1: Ja.
2: Das wird dann ein rechter Fanatismus zum Teil.
1: Okay, leichtes Schmunzeln.
2: Ja, die Besessenheit. Ab und zu muss ich hier wirklich dann schon mit Gewalt die Leute hinausschieben, wenn ich einmal gehen möchte. Das kommt vor.
1: Okay, verstehe. Ja, tolle Sache, also tolles Angebot auf jeden Fall. Ingeborg, herzlichen Dank für den Einblick da in die Arbeit, die ihr da mit den Funden habt. Auch nochmal für die Erläuterungen über die schwarze Schicht. Also das ist wirklich was Besonderes. Und so wünsche ich dir, wie auch deinen Kollegen vorher, weiterhin alles Gute.
2: Vielen Dank.
1: Ich kann mir gut vorstellen, dass es in den nächsten Monaten immer wieder mal Gelegenheit gibt, dass ich bei euch vorbeischaue, weil einfach immer wieder auch was Aktuelles passieren wird wahrscheinlich. Mhm. Und so kann es auch gut sein, dass wir uns im Rahmen von einem Interview einfach wieder mal hören.
2: Wäre schön.
1: Wäre schön.
2: Gut. Danke vielmals.
1: Alles Gute. Dankeschön.
2: Servus.
1: Naja, das denke ich war ja abermals ein sehr spannender Einblick in die Arbeiten der Wiener Stadtarchäologie und eine sehr gute Ergänzung zu der letzten Folge aus dem Februar, in der ich ja bereits im ersten Teil so einiges Wissenswertes über diese wichtige Institution berichten habe dürfen. Ja, zum Schluss, weil ich jetzt da gerade selber am PC wieder sitze und mich da ein bisschen durchklicke, nochmal der Hinweis auf die davor angesprochenen www-Links. Also ganz zuerst einmal möchte ich natürlich die Homepage der Stadtarchäologie selbst nennen. Die findet ihr unter stadtarchäologie.at. Da findet ihr darauf aktuelle Grabungen rund um Wissenswerte zum Thema Funde, zu den Publikationen, aber auch zu Veranstaltungen. Bei diesen Veranstaltungen, wenn ihr da weiterklickt, kommt ihr dann auch zu den von der Ingeborg zuvor beschriebenen Führungen. Das ist relativ einfach zu finden, nämlich den Führungen Spotlight auf Wiens Untergrund. Die finden in regelmäßigen Abständen, circa alle 2 Wochen statt, sind aber recht gut gebucht, wie ich da gerade sehe. Das heißt, man sollte sich da einige Zeit vorher anmelden. Ihr kommt dorthin übrigens auch über die www.wienmuseum.at Homepage/Kalender, da findet ihr ebenfalls diese Führungen. Und nun, wenn Sie euch jetzt aber wirklich für die Mitarbeit als Freiwillige bei der Stadtarchäologie interessiert, so findet ihr dort den raschesten Link auf der Seite www.wien.gv.at/Archäologie. Genau, da gibt es noch den Punkt Mitmachen, Initiative für Schüler oder für Seniorenarchäologie. Und da kommt man dann auch zu dem Link, wo man sich
3: bewerben kann, beziehungsweise einen direkten Kontakt auch zur Ingeborg Geisbauer findet ihr dort. Diese Verlinkungen findet ihr dann auch auf der CPA Homepage, und zwar das ist die Homepage des Cultural Broadcasting Archive, wo ja mein Podcast, der Archenaut, zum Nachhören verfügbar ist, und dort werde ich diese Links natürlich auch nochmal anschreiben. Die Adresse für den Podcast lautet cba, also Cesar Bertha Anton.media/podcast /der-Archaeonaut. So, jetzt denke ich, dass ihr soweit alles Wissenswerte habt. Bei den Mitarbeiterinnen und Mitarbeitern der Stadtarchäologie möchte ich mich nochmal recht herzlich bedanken für die tolle Zeit, die ihr mir geboten habt. Wie ich zum Schluss der Ingeborg ja auch schon gesagt habe, da hat es mich gefreut, wenn in weiterer oder näherer Zukunft die Gelegenheit wieder ist, dass wir was gemeinsam machen. Ich denke, dass das hat man eh nach der ersten Folge auch schon gesehen, die Informationen, die darin über euch geboten werden, doch auf recht großes Interesse stoßen. Ja, und ich möchte jetzt, wie jetzt in allen Folgen, im Frühjahr nochmal die Gelegenheit nutzen, um euch über die heurige Archäologie am Berg zu informieren. Da ist es ja ganz, ganz wichtig, dass die ausnahmsweise heuer ja bereits Mitte Juni stattfindet. Das haben mich mehrere Leute eh schon gefragt, ja, wieso ist denn das jetzt noch vorverschoben worden? Naja, der gewichtigste Grund ist der, dass ja ab dem 1. September die Seilbau nicht mehr vor den Hall steht. Und natürlich ohne Seilbau wird es schwierig, dass man aufkommt und sich das Ganze anschaut. Deswegen haben wir mit den Salzwetten diesen Termin jetzt im Frühsommer uns ausgemacht. Und ich hoffe und denke, dass das ja auch ein Termin sein wird, der den meisten von euch recht gelegen kommt. Das heurige Motto ist glitzernde, klirrende und klingende Metalle. Was steckt hinter all dem Glanz? Und zu dem Thema, da geht es natürlich noch nah um Metallbearbeitung, um Metallverwendung in der Urgeschichte. Und zu diesem Motto sind wir gerade dabei, dass wir das umfangreiche Programm abschließen. Darüber wird es dann mehr zum Erfahren geben in den nächsten Folgen. Auf jeden Fall merkt euch diesen Termin, 14. und 15. Juni vor. In Hallstatt am Salzberg erwartet euch da eine Rundumschau der archäologischen Wissenschaften, die in Hallstatt vom Naturhistorischen Museum, aber auch von den Partnerorganisationen natürlich dort gemeinsam mit uns gemacht werden. Soweit, so gut. Ich hoffe, die Sendung hat euch gefallen. Ihr schaltet beim nächsten Mal wieder ein. Ich würde mich auf jeden Fall sehr darüber freuen. Und so sage ich zum Schluss noch, viel Gott beieinander.

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